0: und natürlich mit ihren Freunden zu teilen, was für sie persönlich Jesus bedeutet. Und bisher haben wir sogar schon über 800 T-Shirts rausgeschickt, die jetzt getragen werden, wodurch der Name, der wirklich Hoffnung bringt, bekannt gemacht wird.
1: So stark.
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1: Wer gibt, ihr findet die Kontodaten jetzt eingeblendet und natürlich auf unserer Homepage realtalks.show. Dort solltet ihr immer vorbeischauen, wenn ihr uns eine Nachricht hinterlassen wollt oder eine Meinung mitteilen wollt oder auch positives Feedback geben wollt, seid ihr natürlich dort herzlich willkommen. So Friends, wir sind am Ende unserer Folge angekommen. Ich persönlich bin wieder platt, ich bin begeistert über die tiefe Inspiration, die wir von unseren Gästen bekommen haben. Für mich ist klar geworden, dass Erfolg so viel mehr ist, wie wir uns das manchmal landläufig so vorstellen. Erfolg hängt ganz stark von der Perspektive des Einzelnen ab. Mich hat's inspiriert, ich hoffe euch auch und ich wünsche euch noch einen richtig starken Abend. Gottes Segen und ich freue mich auf nächsten Monat und ich hoffe, ihr seid wieder dabei. Peace up.
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1992 hatte meine Frau die erste Krebserkrankung, und zwar Brustkrebs. Und die Diagnose war eindeutig, also die Brust wurde entfernt. Dann hatte sie fast 20 Jahre Ruhe. Dann kam der tödliche Krebs, also mit der Aussage des Arztes, Sie sterben, machen Sie sich noch ein paar schöne Wochen. Und aus dieser Aussage sind 3,5 Jahre geworden, durch Gottes Gnade. Ich bin um 4 Uhr aufgestanden, habe die Arbeiten gemacht, weil das große Haus da war, habe gekocht, habe geputzt, habe gewaschen, habe eingekauft und war immer bei meiner Frau. Und sie konnte ja gar nicht mehr. Ja. Und dann erst jede Woche ins Krankenhaus zur Chemo. Und in diesen 3 Jahren, wo diese Chemo lief, war ich der einzige Mann, leider, der bei seiner Frau gesessen hat. Sonst waren die Männer, die haben sich alle vom Acker gemacht. Ich habe mich völlig für meine Frau aufgegeben. So kann man das vielleicht beschreiben. Völlig aufgegeben. Ich würde es heute wieder so machen. Genauso. Es war es mir wert. Es war meine Liebe, ist meine Liebe und wird es auch immer bleiben. Ohne Glauben hätte ich das alles nicht.

0: nichts mit Kinder alle glücklich im Garten und
1: Ja.
0: sonstiges. Und habe Gott noch mal ganz neu gefragt, was ist denn jetzt dran, und wo er dann auch gesagt, schenkt.
1: Ja.
0: Und
1: Eben, und ich habe ja so sehr an was anderem.
0: ja, schon 18 Jahre. So viele Türen aufgemacht. Du hast richtig leid, dass ich das
1: Ja, ich meine, das, was du eben erzählt hast, ist klar. Dann kann ich jetzt ganz im Frieden.
0: ausgleichen.
1: Ja, das ist.
0: Ich glaube, da habe ich auch viele, das sind auch Nöte, mit denen kann man nicht.
1: Du gehört? Ja, und jetzt hier auf dem Herzen einmal zu sagen, weil ich glaube, will Gott und so, ne?
0: Kann man als Gebäude rein.
1: Mich gefragt habe, er hat Gott was gegeben, und ich habe dir was aufs zu sagen. Gott hatte einen
0: Als ich mich kenne, glaube an Gott, und das hat mich richtig heraus.
1: durch diese Tiefen vielleicht auch heute anderen Menschen
0: Ich
1: in
0: möchte ja immer nicht diese Tiefen erleben. Man, dann würde ich die auch noch mal gehen.
1: der mit mir unterwegs ist und
0: Freude gemacht hat, und gleichzeitig hast du aber dein Raum, dass er besser beurteilen kann, was gut für dich ist. Weil du dich ja eigentlich vielleicht nach was anderem ausstreckst. Boah, und das ist ein ganz schöner innerer Kampf.
1: Das
0: Boah,
1: ist total.
0: totaler innerer
1: Ja.
0: Kampf, ja.
1: Und das ist ja nicht schlecht gewesen. Also du wolltest ja keine schlimmen Dinge
0: Nee.
1: lieber haben als das, was
0: Ja.
1: Gott dir anvertraut hat, sondern eher was, wo man sagt, ist ja logisch. Oder,
0: Ja,
1: ne?
0: und für mich war auch logisch, dass ich diese ganze, wie Gold gefunden wird, wie, also heute gibt's ganz, ist es eine ganz andere eine Zeit. Es gibt Fairtrade-Gold, es gibt recyceltes Gold und so. Aber selbst damals hat er gesagt, ja, okay, das ist schmutziges Gold, aber trotzdem möchte ich, dass du damit arbeitest. Also weißt du, wo man selber vielleicht sagt, oh nein, das darf ich ja nicht. Und
1: Ja, weil das war nämlich auch noch eine Frage, die ich im Kopf hatte. Du hast eben gesagt, Mensch, dass du da auch deinen Ringen hast, und darüber hast du dann Frieden gefunden.
0: Ja, weil es wurde nicht mehr so. Es war nicht mehr so präsent, weil ich gemerkt habe, ja, Gott hat mir das gegeben, und dann spielt es nicht so die Rolle. Und gleichzeitig gibt es eben recyceltes Gold, Fairtrade Gold. Also das hat sich auch stark verändert. Ja.
1: Ich habe bei dir so gedacht, wenn ich dir zuhöre, es ist so, als ob Gott dich zum Tanz eingeladen hat. Und ich habe so gedacht, beim Tanz ist ja ganz wichtig, auch wenn man manche Drehungen, ne, und Irrwege geht, dass man den Fokus behält und den Fokus auf ihn. Und das habe ich von dir sehr rausgehört. Also in all den Irrungen und Wirrungen hast du so auf dem Herzen gehabt, immer wieder auch zu merken, ey, die Basis und der Fokus, den ich im Leben habe, ist Christus, und der ist mein Halt. Eigentlich vielleicht auch ganz egal, was da drum vielleicht an Dingen geschieht, die du dir anders gewünscht hättest, ja.
0: Ja.
1: Ich finde das Bild vom Tanz gerade so schön, weil es da ja auch jemanden gibt, der führt,
0: Ja.
1: ne? Und wenn man sich führen lässt, dann wird das schön. Und wenn man immer im Tanz, glaube ich, also ich kann nicht tanzen, korrigiert mich, wenn ich was Falsches
0: Auch
1: sage.
0: nicht.
1: Aber wenn quasi der andere führt und ich aber immer denke, nee, in die Richtung will ich nicht und nee, die Drehung mache ich nicht mit und ich will aber jetzt lieber so, dann wird halt auch kein Tanz draus, ne?
0: Ja, und Tanz braucht Vertrauen.
1: Ja,
0: Ja. Also wenn ich
1: voll.
0: nicht Vertrauen in den habe, der mich führt, dann kann ich mich auch nicht fallen lassen.
1: Genau, das ist
0: Ja.
1: genau die Herausforderung, nicht selber den Takt anzugeben, nicht selber zu sagen, wie drehen wir uns jetzt, sondern Gott ist der Tanzpartner oder Jesus ist der Tanzpartner und er ist der, der führt.
0: Ja.
1: Und da darf man auch mal auf die Füße treten und das ist gar nicht schlimm, dann lacht man und alles wieder gut. Aber er ist der, der führt und nicht ich.
0: Ja. Über einen Gedanken würde ich gerne noch sprechen. Du hast das auch ein paar Mal jetzt schon gesagt, dafür braucht es halt Vertrauen, ne? Und wenn ich solche Geschichten höre, dann kann das auch an meinem Vertrauen kratzen, dass ich so denke, naja, wenn ich diesen Gott machen lasse, führen lasse und mich auf diesen Tanz einlasse, vielleicht nimmt er mir genau das, was ich mir doch eigentlich so gewünscht habe. Wie komme ich denn da an Vertrauen?
1: Ich finde, das, was ich bei dir raushöre, ist ein Vertrauen ist doch nicht bupp da, sondern Vertrauen ist doch etwas, was wachsen muss. Und wie wächst Vertrauen? Indem ich mein Gegenüber kennenlerne und mich selber kennenlerne. Und ich habe bei dir den Eindruck gehabt, das ist ein Weg gewesen, wo du beides lernen durftest. Und vielleicht brauchen manche Wege dann auch länger, weil wir erst mal spüren müssen, ey, ist das ein Gegenüber, dem ich vertrauen kann? Und je mehr Vertrauen wächst, desto mehr kannst du eigentlich sagen, okay, ich lasse mich fallen, er erscheint einen guten

0: guten Gedanken für mich oder gut über mich zu denken, Gutes mit mir vorzuhaben.
1: Ja, und gleichzeitig ist es, glaube ich, ein Prozess, der nie aufhört.
0: Ja, total.
1: Also es ist immer, für mich ist Glaube ganz stark Beziehung. Und in einer Beziehung ist es immer Kontakt. Und ich muss immer, vielleicht probieren wir ja auch mal einen neuen Tanz aus. Und das ist wieder ein Einüben, wieder ein, da gehört ganz viel Kommunikation zu. Während man vielleicht, wenn man tanzt, ist es, da braucht man nur ein paar Drücker auf die Schulter und dann funktioniert das oder so. Und ich glaube, das ist immer auch so eine Wellenbewegung von Vertrauen, das wieder wächst und dann ist es wieder ein bisschen entspannter und dann wird man auch wieder herausgefordert und das Vertrauen wächst. Also
0: ja, ich
1: glaube, dass man da nie fertig ist.
2: Und wisst ihr was? Wir haben ja gepuzzelt, ne?
0: Ja,
2: und jetzt dachte ich gerade, vielleicht ist das Puzzleteil knüpft an das allererste Puzzleteil an, dass es nämlich auch so ein Klischee ist, dass wir denken, Vertrauen funktioniert sehr einfach. Also der ist ja Gott, dem muss man vertrauen. Also ist meine Aufgabe zu vertrauen und dann läuft das. Und eben damit auch aufzuräumen und zu sagen, nee, es ist, wie du sagst, Beziehung und es hat Höhen und Tiefen. Und vielleicht auch noch mal immer wieder die Anfrage, kann ich mich auf die nächste Drehung einlassen und aber auch zu wissen, und Gott kann damit, also ne, man darf diese Runde nochmal drehen und man darf die Frage nochmal stellen, er wird nicht irgendwann sauer und sagt, so, dann tanzen wir, oh, dann tanzen wir halt nicht mehr, so, ne? Sondern er kommt da voll drauf klar.
0: Ja.
2: Haben wir ein paar Klischees hier, puzzleteilmäßig vom Sofa
1: gewischt. Jetzt möchte ich noch sagen, ich glaube, dass ganz vieles einfach auch Gnade ist. Und das, was ist, was, egal wie oft wir was falsch machen, wie oft wir einen Weg abgebogen sind, der jetzt nicht der beste war oder wo wir nicht hingehört haben, was Gottes Idee und Plan ist, was er jetzt für uns besser findet, dass da ganz, Gott ist so unglaublich gnädig. Und das steht einfach über allem und da brauchen wir auch keine Angst haben. Das gibt mir auch ganz viel Vertrauen wieder, weil ich weiß, da ist keiner, der auf den Tisch haut, da ist keiner, der mit mir schimpft und der hat mich einfach immer lieb, egal was ich mache. Also egal, auch wenn ich es völlig verkacke.
2: Ja, und ich finde, wenn das auch jemand sagt, der sagt, wenn ich mir mein Leben hätte aussuchen können, würde es anders aussehen. Also wenn so jemand über Vertrauen spricht, finde ich, hat das auch nochmal eine ganz andere Kraft. Also vielen Dank.
1: Danke dir.
2: Die letzte Frage ist da. Gab es heute einen Moment, der deinen Blick auf das Thema Berufung verändert hat?
3: Claudia.
0: War das weltverändernd?
1: Nein, weil mich das Thema Berufung eigentlich schon ganz, ganz lange, eben seitdem ich überlegt habe, nach Nepal zu gehen, also beschäftigt mich das. Was ich immer finde, ist, dass Menschen zu mir kommen und sagen, oh, Sie haben Ihre Berufung gefunden, ich hätte das auch gerne. Wo ich denke, mein Beruf ist nicht meine Berufung, mein Ruf ist, mein Gott hat mich gerufen.
0: Ja, sehr schön.
1: Und so wie er damals Petrus gerufen hat, dieses liebst du mich, liebst du mich, liebst du mich. Und so hat Gott mich zu sich gerufen, hey, liebst du mich und letztlich auch vertraust du mir. Also so, und das ist für mich Berufung. Und daraus folgt, aus diesem ihn zu lieben und ihm zu vertrauen, folgt was er mir anvertraut hat. Und das ist, eigentlich ist Berufung für mich dieser Ruf, den Gott mir, also wo Gott mich zu sich ruft, das ist, und das kann jeder haben.
0: Genau, und dadurch habe ich eigentlich die Weite. Ne? Jetzt sind wir auch wieder angeknüpft am Anfang, dass es nämlich dann nicht nach bestimmten Vorstellungen ist, sondern ich bin als allererstes in diese Beziehung gerufen. Habe vielleicht nicht eine Antwort auf deine Frage, aber dachte nochmal, ja, und es ist dieser Gott, der in allem auch selber ein Gott war, der durch Leid gegangen ist und auch darin uns Trost gibt und auch Trost vielleicht für die Momente, die in unserem Leben geschehen, die vielleicht nicht so gelaufen sind, wo wir am Trauern sind und wo wir sagen, Mensch, das hatten wir uns eigentlich anders vorgestellt, aber der an uns dran bleibt.
2: Und es ist vielleicht auch kein neuer Gedanke, aber ich wurde neu daran erinnert, dieses Bild des Tanzens, Und wenn ich mir jemanden vorstelle, ein Paar vorstelle, das tanzt, dann wird es ja gerade dadurch schön, dass auch eine Drehung kommt und es mal hin und zurück geht und dass es nicht so vorhersehbar ist. Und es ist aber, wenn ich zuschaue, liegt eine Leichtigkeit darin. Es ist eine Kunst, aber ich sehe eine Leichtigkeit. Und da dachte ich so, dieses Bild vom Tanz nochmal mitzunehmen in Berufung hinein, mit Aufs und Abs und Drehungen und Wendungen, aber was irgendwann in so eine Leichtigkeit kommen darf, das finde ich so ein schönes Bild zum Mitnehmen. Ja. Vielen Dank fürs Puzzeln mit euch auf dem Sofa.
0: Sehr gerne.
2: Ihr dürft gerne jeder Puzzleteile mitnehmen. Und ich hoffe, dass du dir auch ein Puzzleteil mitnehmen kannst. Vielleicht auch das Bild vom Tanz. Vielleicht ist es aber auch ein ganz anderes Bild, ein ganz anderer Gedanke, den du mitnimmst. Und wenn du den mit uns teilen möchtest, dann nimm herzlich gerne Kontakt zu uns auf. Da würden wir uns riesig drüber freuen. 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Dort findest du noch richtig viel. 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Ansonsten an dich wünsche ich dir ein fröhliches Tanzen mit Jesus im Leben durch deine Berufung. Und wir freuen uns, wenn du beim nächsten Mal wieder einschaltest.

Mein Name ist Angelika Amend. Ich bin verheiratet mit meinem Mann Alois. Wir haben zwei erwachsene Töchter und ein Enkelkind. Und ich bin aufgewachsen im tiefen Schwarzwald. Und mein Lieblingsbuch war Grimms Märchen. Und ich habe von Gott die Fähigkeit gehabt, in die geistige Welt hineinzusehen. Ich habe diese Figuren, die in den Märchen vorkamen, die Feen, die Zwergchen und die Gnome, die konnte ich sehen. Und ich habe mit ihnen gesprochen. Und das waren mein Gegenüber, das waren meine Spielkameraden, mit denen habe ich mich beschäftigt. Ich sah auch die dunklen Gestalten. Ich hatte als Kind, ich war ungefähr 5 oder 6 Jahre alt, hatte ich einen Besuch vom Teufel, wie er so in Märchen dargestellt wird, als aufrechtgehender Ziegenbock. Und er hat mich nachts immer mal besucht. Und es hat mich sehr lange einfach wirklich begleitet, bis ich mit 49 Jahren wirklich eine große Wende in mein Leben kam. Ich habe in dieser Zeit, also ich bin Sport- und Gymnastiklehrerin und auch im Gesundheitswesen einfach tätig. Und da kommt man sehr oft mit alternativen Heilmethoden und mit okkulten und esoterischen Themen in Kontakt. Und das hat sich durch meine Jugend hindurchgezogen. Man hat so die Fragen als junger Mensch. Und da bin ich auf die Suche gegangen und habe einfach in Astrologie und Horoskopen und so weiter, Numerologie einfach gesucht. Aber ich habe immer an Gott geglaubt. Also ich bin im katholischen Elternhaus groß geworden und meine Mutter hat sehr viel gebetet. Und ich wusste, es gibt Gott, es gibt einen Schöpfer und ich habe auch selber viel gebetet. Aber ich spürte auch, dass es eine Dunkelheit gibt. Und das hat mir immer sehr Angst gemacht. Aber niemand konnte mir da Näheres erklären oder die Fragen beantworten. Und so habe ich mich halt selber auf die Suche gemacht und habe auch in fernöstlichen Philosophien und so weiter nachgehakt und gesucht. Ich habe ganz normal als mit Gymnastik angefangen, mit Rückenschule. Und dann kamen aber immer mehr esoterische Themen hinein. Ob das Bachblüten, ob das Schüsslersalze, ob Pendeln und Engelarbeit, also die ganze Palette. Aber nebenher ging eine andere Schiene. Die Ehe ging kaputt, unsere Ehe war tot. Ich habe Depressionen bekommen, obwohl ich ein fröhlicher Mensch bin. Ich hatte Schmerzen bekommen durch meine, also ich habe Leistungssport gemacht und viele Sportverletzungen. Ich habe immer weiter gesucht und gesucht in allen möglichen Bereichen, ob das indianische Mythologie war, in Meditationen, in Channeling und die Geistwelt befragen. Ich habe alle Register gezogen und ich wusste eines Tages nicht mehr weiter und ich wollte mir mein Leben nehmen, ich wollte mich aus dem Fenster stürzen. Aber in dieser Zeit, kurz vorher, hat Gott mir einen Traum geschenkt und in diesem Traum kam ein Mann vor, der mich von einem Abgrund zurückhalten wollte. Und dann kam ein Bild, wo ein Garten war mit lauter Kühen und plötzlich kam ein weißes Pferd herein. Und ich sah nur dieses Pferd, wo diese Kühe weggetrieben hat und wieder verschwand und ich sagte, dem muss ich nachfolgen. Und als Pferdefrau war das für mich natürlich ganz wichtig. Und auch in tiefen Meditationen sah ich immer ein weißes Pferd. So in dieser Haltung, ich warte auf dich. Und ich hatte keine Ahnung, dass es eine Beziehung gibt zu einem lebendigen Gott. Aber er hat sich dann wirklich mir selber gezeigt. Es war keine Bekehrung himmelhoch jauchzend, sondern es war sehr dramatisch, weil ich die Gestalten, die ich vor meiner Bekehrung gesehen habe, diese netten Feen und so weiter, die haben dann die Masken abgezogen und ich sah diese Fratzen, die mir wirklich nach dem Leben trachteten. Also es war wirklich ein Kampf um Leben und Tod. Ich habe erkannt, dass ich ein Sünder bin, egal was ich getan habe. Und dass ich Vergebung brauche. Ich sah das Kreuz und ich sah Jesus, der mir die Hand hinhielt. Und ich wusste, ich brauche diese Erlösung, ich brauche Jesus, obwohl ich das überhaupt nicht verstehen konnte. Ich bin nach Hause gegangen und habe sämtliches esoterisches Material verbrannt. Habe meinen Referenten und meinen Kursteilnehmern, die in den esoterischen Kursen teilgenommen haben, angerufen und gesagt, ich höre auf. Und ich habe mich bekannt zu meinem Glauben und öffentlich um Vergebung gebeten, dass ich ihnen ihre Lehre weitergegeben habe. Und ich habe mich dann auch taufen lassen und ich habe ja erzählt, dass meine Ehe eigentlich tot war. Mein Mann hat dann am Abend sein Leben auch Jesus gegeben. Also Gott hat unsere ganze Familie gerettet. Und ganz wichtig, dass wir in der Bibel lesen, um diesen Gott kennenzulernen, weil das ist sein Wort, da kann ich ihn kennenlernen, wer ist denn Jesus? Und einfach dann zu spüren, der Friede kommt zurück. Die Freude kommt zurück. Und das ist etwas, was ich entgegenstelle dieser Ruhelosigkeit und Rastlosigkeit, die mich immer wieder in neue Kurse, in neue Methoden hineingetrieben hat. Das ist vorbei.
und ich brauche nichts mehr davon. Jesus ist genug. Wenn du auch auf der Suche bist und meine Themen, die ich jetzt berichtet habe, dich angesprochen haben, dann möchte ich dich auffordern, suche weiter. Weil Jesus sagt, ich bin die Wahrheit und das Leben und nur durch mich kommt ihr zum Vater. Und diese Wahrheit, die macht frei. Weil Jesus sagt, wen ich frei mache, der wird frei von all diesen dunklen Dingen und er hat die Antworten auf all deine Lebensfragen. Such ihn in seinem Wort, fang an in der Bibel zu lesen und ich wünsche dir Gottes Segen.

0: Herzlich willkommen zu Echt Schön Musik. Heute aus Hildesheim. Ich bin mit Sebastian Cuthbert verabredet. Der ist Musiker, trommelt als Schlagzeuger auf den ganz großen Bühnen der Nation. Bei Andrea Berg zum Beispiel oder bei Michael Patrick Kelly. Und ist aber, ja, sagen wir mal, ziemlich musikalisch begabt. Ja? Kann eigentlich alle Instrumente spielen, die es so gibt. Und noch großartig singen. Und deshalb hat er jetzt auch ein Soloalbum rausgebracht. Zweifellos. Darüber rede ich mit ihm heute an seinen Lieblingsplätzen. Und er sitzt auch schon neben mir. Und wir befinden uns hier in dem wunderbaren Barbershop von Hassan in Hildesheim. Ein Lieblingsplatz von Sebastian, der so ein bisschen unfreiwillig auf unserer Route lag. Und das kam so. Es ist schön, auch mal gefahren zu werden hier von dir heute. Das ja. Konzept von Echt Schön Musik ist ja, dass ich die Künstlerinnen und Künstler zu ihren Lieblingsplätzen chauffiere. Aber ich muss sagen, finde ich auch mal ganz angenehm. Und jetzt sind wir ja unterwegs zu einem deiner Lieblingsplätze und ich bin schon sehr gespannt.
1: Hätte sich aber eigentlich auch mal ein bisschen rasieren können.
0: Nee, ich lass wachsen.
1: Haben wir die Zeit noch?
0: So, du bist der Chef. Du kannst uns eigentlich dahin führen, wo du möchtest.
1: Ich würde sagen, bei der Gelegenheit führe ich dir mal mein Lieblings-Barbershop vor.
0: Warte mal. Ja, wenn wir noch einen Platz frei haben, vielleicht, dann hänge ich mich dran. Dann können wir das Angenehme mit dem Nützlichen verbinden vielleicht. Dann Abstecher zum Barbershop, würde ich sagen.
1: Ab zu Hassan.
0: Yeah!
2: Gut.
1: Geht gut.
2: Ja, sehr schön.
1: Wird dir auch alles wunderbar.
2: Ist alles gut, ja.
1: Nun hier.
0: Ja. Siehst du schon gleich.
2: Ja,
0: ne?
2: Richtig.
0: Können wir da was machen?
2: Schon. Ja, sehr gerne. Wir Super. Machen schon.
1: Okay, alles
2: ja,
1: klar.
2: Ja, dann ich komme gleich.
1: Super.
0: Cool. Als Musiker ist es ja auch nicht unwichtig, die Optik eigentlich, oder? Wenn man auf der Bühne ist. Wie wichtig ist dir gutes Aussehen? Oder das ist so. Bist du eitel?
1: Eitel. Ja, ich glaube, ich hab einen großen Vorteil. Der Herr hat mir früh meine Haare genommen. Das heißt, ich brauche mir darum keine Sorgen machen. Das Einzige, was ich habe, ist mein Bart. Und weil das Einzige ist, was mir noch bleibt an Frisur, bin ich mit dem, sage ich mal, ja, doch. Da gebe ich darauf Acht, dass der in Shape ist. Und wie du gerade siehst, ist da ziemlich Not am Mann.
0: Ja, ich hänge mich heute dran. Aber wir haben jetzt noch ein bisschen Zeit. Um zu quatschen über dich und deine Musik. Wenn man sich so dein Album anschaut, zweifellos, dann muss man ja sagen, als die musikalischen Begabungen vergeben wurden, hast du sehr laut hier geschrien. Ne? Also All Vocals und Instruments, Sebastian Cuthbert steht da drauf. Warst du früher so einer, der immer Klavier geübt hat und nie zum Bolzen rausging? Wie fing diese musikalische Früherziehung bei dir an, dass du so ein Tausendsasser geworden bist?
1: Ich habe sehr, sehr früh angefangen, mit Kochlöffeln auf Dinge rumzuhauen. Ich bin musikalisch groß geworden. Meine Eltern haben Musik gemacht, machen sie heute noch. Mein Onkel hat Schlagzeug gespielt. Und wir hatten früher durch die Sachen, die meine Eltern gemacht haben, Konzerte und so, wir hatten immer irgendwie Musiker zu Hause. Und das ging für mich einher. Das war für mich nie, okay, jetzt habe ich gespielt, jetzt nehme ich mir die Kochlöffel und spiele Schlagzeug oder hau auf Bongos rum. Das war irgendwie immer da. Und das hat sich von Anfang an gezeigt, dass das irgendeine Sache ist, die zu mir gehört. Mein Schlagzeug, als ich klein war, stand im Wohnzimmer. Wenn ich nach Hause gekommen bin, nach den Ferien, bin ich direkt ans Schlagzeug gegangen.
0: Hattet ihr Nachbarn?
1: Nee, die hatten sehr gut. Der Zeit nur ein eigenes freistehendes Haus. Und ich habe relativ schnell angefangen, wir hatten ein Klavier, auch eine Gitarre zu Hause, mich immer an die Instrumente zu setzen und einfach auszuprobieren. Das hat mich da so einfach hingezogen. Es war jetzt nicht so, dass ich dachte, ich muss jetzt das irgendwie machen, sondern ich habe das einfach gemacht.
0: Wer hat dich denn so gefördert? Gibt es da so eine Person oder mehrere Personen, wo du sagst, ey, die haben dafür gesorgt, dass ich da im musikalischen Bereich schon relativ weit gekommen bin?
1: Also ganz von Anfang an, das muss ich schon sagen, auf jeden Fall meine Eltern. Die haben es immer gefördert. Also das war nie ein Thema. Ich kann mich auch nicht einmal dran entsinnen, als ich so im späten Teenie-Alter oder auch früher, so mit 14, 15, hat sich abgezeichnet, dass ich unbedingt professional werden will und das vollzeitig machen will. Ich kann mich nicht an ein einziges Gespräch erinnern, was so nach dem Motto war, hier, überleg mal, ob du damit Geld verdienen kannst. Das war irgendwie nie ein Thema.
0: Jetzt dein erstes Album. War ein langer Weg dahin, oder? Also wie ist das entstanden, dass du gesagt hast, okay, jetzt steht mein Gesicht auf dem Cover?
1: Das war eine lange Entwicklung. Also ich habe ja vorher nicht stillgestanden. Ich habe ja Projekte aufgenommen, für die ich geschrieben habe, die auch meine Projekte waren, aber wo ich nicht im Fokus stand. Ich habe vor einigen Jahren mal, so ungefähr 10 Jahre her, eine EP aufgenommen mit ein paar deutschen Songs. Ich schreibe eigentlich immer in Englisch, weil das ist meine Vatersprache. Ich bin ja halber Engländer, daher der Name Cuthbert. Und eigentlich ist dieser englische Mainstream, West Coast, Pop, Rock, es ist so das, womit ich groß geworden bin. Und ich habe lange gebraucht, rauszufinden, mit was ich mich wohlfühle, inhaltlich. Und auf diesem Album kommen ganz viele Sachen zusammen. Einmal wirklich das, was mir sehr wichtig ist inhaltlich, was mich heute ausmacht, wo ich heute stehe und was mir musikalisch Spaß bringt. Und du wirst hören, wenn du das Ding hörst, es geht schnell los, dann wird es immer langsamer, dann noch langsamer und leiser und dann geht es wieder ein bisschen lauter. Es ist eigentlich sehr, sehr unterschiedlich, aber das gehört irgendwie zu mir. Also für mich ist das Einzige, was zählt, rein musikalisch, ist, dass es mit Herz und mit einer gewissen Dringlichkeit und Respekt gemacht ist. Und dann kann das Rock oder Pop oder Folk oder Country sein, was auch immer. Und ich glaube, auf dem Album, das bildet mich ganz gut ab, was ich so bin heute.
0: Das, was dir wichtig ist, was dich widerspiegelt, das ist wirklich auf dem Album drauf. Reden wir gleich weiter drüber, aber ich glaube, ich höre was. Jetzt geht's los.

0: Also war eine gute Idee auf jeden Fall.
1: Das ist halt, da freut man sich.
0: Beim Essen redet man, beim Essen gibt es nämlich die besten Gespräche, habe ich schon öfter mal erlebt. Ne? Und von daher würde ich jetzt gerne mal ein bisschen mit dir über das Album quatschen. Zweifellos, wenn du jetzt, hast du irgendwie ein Beispiel, wenn du an Zweifel denkst und an deine Beziehung zu Gott, was ist so ein Thema, wo du zweifelst oder mal gezweifelt hast vielleicht und wo da deine Beziehung zu Gott wichtig ist oder war?
2: Also für mich, das, was mich diesbezüglich mein Leben lang auf Trab hält, ist anzunehmen, dass ich Gott nichts geben kann. Mhm. Ich finde, das ist das größte Wunder und die größte Hürde für mich als Christ, einfach anzunehmen. Es bleibt immer noch so im Hintergrund, Moment, Gott weiß ganz genau, der hat so einen Katalog mit Dingen, die ich vor die Wand gefahren habe, die ich als Mensch einfach immer wieder falsch mache, wo ich denke, ich habe es hier mit einem liebenden, aber mit einem allmächtigen Schöpfer zu tun. Wie kann es sein, dass das genügt, einfach das anzunehmen, was er für mich getan hat? Und zwar, dass er gestorben und wieder auferstanden ist und er hat mich gerettet. Das ist das, was mich immer wieder zweifeln ließ. Und es hat lang gedauert, dass ich mich innerlich wirklich darauf einlassen konnte, dass ich begriffen habe, Moment mal, wenn ich meine, ich könnte irgendwas dazu tun, sondern ich stelle mir das so vor, Gott steht dann da und gar nicht böse, aber sagt, okay, Jung, jetzt mal ganz abgesehen davon, was könntest du mir denn bieten, was mir noch gefehlt hat, was ich für dich getan habe? Da fällt mir halt einfach nichts ein. Und ich glaube, mit diesem Bild nehme ich es einfach an und sage, okay, er war der Einzige, der irgendwas für meine Rettung tun kann. Aber das zu akzeptieren, ist eine harte Nuss für mich gewesen.
0: Wie geht's dir denn damit, dass die sehr, sehr, ja, intim gehört sich jetzt vielleicht ein bisschen, aber die sehr, sehr persönlichen Texte und die sehr, sehr persönliche Musik so jedem ganz zugänglich ist? Das ist ja, lässt du dann irgendwann los und sagst, ja, okay, ist für jeden was dabei vielleicht und so, oder denkst du so, oh Mann, das ist schon eine Menge von mir drin?
2: Ach, du meinst, also erstmal rein inhaltlich oder musikalisch?
0: Inhaltlich also, erstmal.
2: Ich habe für mich festgestellt, dass ich, egal wie, ob jetzt im musikalischen Bereich oder meinetwegen, was Inhalte und Dinge angeht, die ich sagen möchte, ich funktioniere wirklich am besten, wenn ich massiv bei dem bleibe, was mir steht und was ich wirklich authentisch sagen kann. Und in dem Moment ist es mir wirklich egal, was die Leute sagen. Das klingt komisch, aber es ist einfach so. Weil auch ich weiß, dass ich mit den Songs zum Teil, mit dem, was ich da sage, vielleicht selbst bei manchen Christen vielleicht sogar vor die Wand fahre, weil ich schon sehr, sehr klar Stellung nehme zu dem, was ich glaube. Und ich habe den Eindruck, heute verwäscht man oft gerne. So bestimmte Themen rührt man nicht an als Christ. So, ne? Was heißt verloren? Jetzt in diesem Leben oder sind wir wirklich verloren, wenn wir Jesus nicht haben? Und für mich war es trotzdem so, das, was wir auch vorhin beim Barbershop besprochen haben, wieso hat es so lange gedauert, ein Album zu machen? Ich habe viele Jahre, wenn ich gespielt habe auf der Bühne, auch mit meinem Trio damals, wenn es um bestimmte Fragen ging, ich wusste, was ich glaube, aber ich hätte oft nicht die Möglichkeit gehabt zu sagen, okay, so dafür stehe ich, das will ich sagen. Das habe ich erlebt in meinem Leben. Und mit diesem Album kann ich sagen, das ist das, was ich bin. Und da brauche ich mich auch nicht verstecken. Auch wenn man mir bestimmte Fragen stellt, dann sage ich, ja so, das glaube ich. Mhm. Und das war für mich neben der Musik der absolut entscheidendste Punkt. Mhm. Zu wissen, was will ich sagen? Mhm. Und jeder, der mich kennt und jeder, der vielleicht die Lieder hört, wird auch feststellen, ich laufe nicht mit einem Finger rum. Ja. Was ich früher vielleicht eher getan hätte. Dieses Album handelt von Jesus und geht über mich. Das ist das, was ich mir zusinge. Und ich finde es schön, wenn Leute sich mit identifizieren können. Aber das können sie nur, wenn das, was man sagt, irgendwie authentisch ist.
0: Glaube ich auch. Ich glaube, das ist so ein bisschen auch der Schlüssel, dass du sagst, es geht um mich und Gott. Also diese Kommunikationsregel, willst du alle ansprechen, sprichst du keinen an. Aber indem du sagst, das ist jetzt, ich sage nicht hier, ich habe die Wahrheit mit Löffeln gefressen und so, sondern ich singe von meiner Beziehung. Ich glaube, das ist dann auch ein Anknüpfungspunkt für viele Menschen, die dann ja vielleicht sagen, oh, das sehe ich ähnlich. Ja. Oder auch sagen, sehe ich ganz anders, sich daran reiben, was ja auch nicht schlimm ist, oder? An der Musik und an den Texten, das ist ja schon...
2: Naja, ich meine, Geschmäcker sind ja unterschiedlich. Also ich weiß ganz genau, vielleicht, es gibt einige, die finden das vielleicht schön. Manche sagen, boah, bei Basti hätten wir gedacht, vielleicht macht er ein härteres Rockalbum, weil ich früher ein Rocktrio hatte oder auch gerne die Musik höre. Aber ehrlich gesagt, damit kann ich leben. Für mich ist entscheidend, wenn ich die Scheibe reinlege und selber denke, ja, das... Mit meinen Mitteln besser hätte ich es nicht machen können und ich mag es. So, dann ist der Rest Geschmack und ich kann ja, wenn ich ins Studio gehe und überlege, Mensch, ich schreibe Lieder für eine CD, hoffentlich gefällt die jedem, dann glaube ich, kann man die Arbeit sofort niederlegen.
0: Also ich mag die CD, es sind eine Menge schöner Titel drauf, auch musikalisch holt es mich ab, auch wenn ich kein Experte bin, sondern ich bin so der Mainstream-Hörer, glaube ich. Mhm. Gelungener Fehlschlag zum Beispiel, auch toller Titel. Sie, wo ohne zu spoilern kann man ja sagen, dass es um die Angst geht. Ja? Es gibt unfassbar viele Titel und Stücke von dieser Platte, die mich zum Nachdenken gebracht haben, auf jeden Fall. Und ich finde, mit dieser Wurst in der Hand, auf dem Parkplatz, an der Wurstbude, genau da gehören solche Themen hin.
2: 100% echte Gefühle, ja, würde ich sagen.
0: Bevor wir uns die jetzt noch weiter reinpfeifen, na, du isst schon, ne? Hau rein, komm. Wir reden gleich weiter und Sie erfahren jetzt noch ein paar Fakten über Basti, die Sie garantiert noch nicht wussten. Bis gleich.
2: Cuthbert, mein Nachname. Cuthbert hat nichts mit Vögeln zu tun. Auch wenn das eine Dame bei Starbucks Kaffee auf meinem Becher geschrieben hat. Cuthbert wie Vögel, nein, Cuthbert wie Ernie und Bert. Gott ist allmächtig und fähig und jedes Haar ist auf dem Haupt gezählt. Bei mir war das relativ leicht. Obwohl meine Frau aus Holland kommt, hatten wir die letzten Wochen nur kaputte Räder zu Hause. Ich spiele sehr, sehr viele Konzerte im Jahr, über 300. Deswegen hatte ich auch die letzten 3 Monate nichts zu tun. Ich leide mein Leben lang unter Hypoakusis, einer hohen Lautstärkeempfindlichkeit. Und das hat mich dazu bewogen, Schlagzeuger zu werden.

0: Das ist doch mal eine coole Musikschule.
1: Ja.
0: Hätte das bei mir damals so ausgesehen, dann hätte es auch geklappt mit der Blockflöte, glaube ich.
1: Ja, dann hättest du die nicht zerbissen so schnell wahrscheinlich.
0: Ich wäre, glaube ich, motivierter gewesen. Hätte auch nicht so viel Angst gehabt vor der Lehrerin.
1: Ja, das ist vielleicht aber auch der Grund, weshalb wir keine Blockflöte anbieten, letztlich.
0: Zweifellos, wenn du damit unterwegs bist, also du hast gesagt, dass das schon sehr viel von dir ist und das hört man ja auch. Mhm. Worauf freust du dich, wenn du die Songs auch mal jetzt nicht nur im Studio eingespielt hast oder so, sondern das auch mal live auf die Bühne bringst?
1: Ja, ich bin gespannt, wie die Sachen funktionieren. Bei den letzten Projekten war es oft so, dass man Songs geschrieben hat und wie viele anderen das machen, man hat die Songs, bevor man sie recorded hat, auf die Bühne genommen. Mhm. Und hat mal gespielt und hat mal geguckt, wie funktioniert's? Ist das vielleicht ein toller Song und macht das irgendwie auch Sinn, aber irgendwie funktioniert es live nicht, aus irgendwelchen Gründen. Es kann alles Mögliche sein. Oder es steht einem nicht. Also ich habe auch schon Lieder geschrieben, die ich schön finde, wo ich aber merke, ich bin nicht der Richtige, sie zu singen.
0: Aha. Ja, also das merkt man dann, wenn man auf der Bühne steht und so quasi auch das Rückmeldung vom Publikum kriegt?
1: Naja, man merkt es natürlich früher, aber man merkt vor allen Dingen, wenn du so eine Setlist hast und dann geht das schön los, denkst du, ach ja, hier, jetzt kommt er, gut, jetzt wird es ein bisschen leiser und gut, da haben wir aber noch einen, da wird es wieder schneller und jetzt, gleich wird es, jetzt kriege ich langsam kalte Füße, jetzt kommt so dieser kratzige Pulli an Song, der vielleicht schön ist, aber der einem nicht so richtig steht.
0: Okay.
1: Und das merkt man spätestens dann auf der Setlist, ob das was für einen ist oder nicht. Man kann es machen, aber kann man auch sein lassen.
0: Das ist interessant.
1: Und ich würde sagen, ich bin gespannt, wie es funktioniert, wie es rüberkommt. Also ich, bei dieser CD muss ich sagen, gibt es das nicht. Also da habe ich jetzt keinen Song, der mir... Sind alle sehr unterschiedlich, aber für sich genommen ein großer Teil von dem, was mich innerlich bewegt. Sowohl musikalisch als auch inhaltlich. Insofern, ja, let's see. Werden wir sehen.
0: Ja, es bleibt ein spannender Moment, das auf die Bühne zu bringen dann. Wir haben über Zweifel gesprochen, ja, bietet sich bei dem Titel Zweifellos natürlich an. Dein letzter Song finde ich schön, da geht es um Hoffnung. Mhm. Was macht dir Hoffnung, jetzt gerade in diesem Moment für dein Leben? Was stimmt dich hoffnungsvoll?
1: Gottes Versprechen. Ganz einfach. Dass ich weiß, was hier nachkommt. Ohne das Versprechen, also ich wüsste nicht, wie ich durchs Leben gehen würde, wenn ich nicht wüsste, was Jesus für mich getan hat und weiß, wie es dann noch weitergeht, dass ich bei Gott sein kann. Und das gibt mir Hoffnung für alles, was ich mache. Und ehrlich gesagt, egal was hier ist, und ich muss sagen, ich bin sehr privilegiert. Ich meine, ich lebe in einem Land, wo uns wenig mangelt. Es ist leicht zu sagen, ja, mir geht es ja irgendwie gut. Es gibt so unfassbar viele Menschen, denen es unfassbar schlecht geht. Und mir geht es sehr, sehr gut. Das weiß ich. Natürlich habe ich meine eigenen Struggles. Die gibt es ja auch in der Welt, wo man genug Geld oder Dinge zum Leben hat. Aber egal wie, jeder hat so sein Päckchen zu tragen. Und meine Zuversicht auf das, was später kommt, was Gott verspricht, lässt das Leben hier in einem völlig anderen Kontext ablaufen. Für mich dieser Begriff, oder ich versuche das mal so zu beschreiben, ich lebe gern, ich bin dankbar zu leben, wirklich. Aber auf irgendeine Art hänge ich nicht dran, nicht mehr. Also ich weiß, dass das, was später kommt, das ist das, worum es Gott seit jeher geht. Und so hat er uns auch geschaffen. Und das gibt mir Hoffnung für alles.
0: Und dass du ganz im Hier und Jetzt leben kannst und trotzdem auf das hoffst und dich darauf freust, was noch kommt, das habe ich erlebt in den letzten Stunden mit dir. Vielen Dank dafür.
1: Sehr gern.
0: Und was der Basti damit auch noch meint, mit dem Vertrauen, mit der Hoffnung und den Zweifeln, das lohnte sich wirklich zu hören auf der neuen Platte, Zweifellos. Und ich habe jetzt Hoffnung auch noch darauf, dass du mir eine ganze Kleinigkeit am Schlagzeug beibringst. Ja. Ich bin rhythmisch sehr unbegabt, aber ich zwinge dich jetzt einfach dazu, das zu tun. Ja? Ist das irgendwie noch drin?
1: Das ist irgendwie noch drin. Das ist eine ganz kleine Übung.
0: Okay.
1: Und die würde ich jetzt so, bis du nicht mehr stehen kannst, bis zum Lebensende würde ich dich jetzt verfolgen.
0: Ich freue mich. Sehr gut. Dann gehen wir jetzt mal zum Schlagzeug. Ich sage vorher schon mal Ihnen vielen Dank fürs Zuschauen. Das war echt schön Musik mit Sebastian Cuthbert. Und das neue Album heißt Zweifellos. Machen Sie es gut. Bis zum nächsten Mal. Ich folge dir.
1: Das ist jetzt ein Eintake. Du nimmst das Ding richtig fest in die Hand,
0: ja.
1: Holst aus, haust da drauf und trittst gleichzeitig komplett rein, okay? Und dann reißt du die Arme hoch. Gut.
0: 3, 2, 3.

0: Mein Name ist Petra Blübe, ich komme aus Chemnitz und ich wohne schon 25 Jahre hier, seitdem ich verheiratet bin. Mein Mann und ich, wir haben 6 Kinder und ich bin von Beruf Krankenschwester.
1: Petra Blümel wuchs in der DDR auf. Der Glaube an Gott ist ihr nie fremd gewesen.
0: Ich bin in einer christlichen Familie aufgewachsen. Meine Eltern sind beide Christen gewesen. Und es war als Kind für mich eine schöne Zeit, weil ich von den Schwierigkeiten, die Erwachsene empfunden habe, in den ersten Lebensjahren gar nichts mitgekriegt habe. Sondern für mich war es ganz normal, dass meine Eltern sonntags mit mir in die Kirche gegangen sind oder dass ich zur Christenlehre geschickt wurde, aber auch gern gegangen bin.
1: Von Kindheit an christlich geprägt, macht Petra Blümel bald auch selbst ihr Leben an Jesus Christus fest.
0: Auch wenn ich in einem christlichen Elternhaus aufgewachsen bin, habe ich eines Tages gemerkt, das, was meine Eltern glauben, das kann ich nicht einfach so mitnehmen, sondern sie haben mir was vorgelebt, aber eine Entscheidung, wie ich das für mein Leben tun möchte, die muss, aber die darf und kann ich auch selber treffen. Meine Eltern, die Christen sind, können für mich nicht weiter glauben, sondern das ist diese persönliche Entscheidung, die ist für mich ganz wichtig geworden und die habe ich eines Tages gefällt. Da hat vieles dazu beigetragen, auch viele Menschen, denen ich auch vom CVJM oder in der Kirchgemeinde begegnet bin, wo ich gedacht habe, das möchte ich haben, was die haben. Diese Lebendigkeit und dieses pure Vertrauen in Gott, egal in welcher Lebenslage. Und das habe ich an einem Tag gesagt, Gott, ich möchte gerne dir allein vertrauen, egal wohin mein Weg in meinem Leben geht, egal von vielen Dingen, von denen ich nichts weiß, aber ich möchte, dass du den ersten Platz in meinem Leben einnimmst. Und seitdem kann ich sagen, das ist wirklich eine wunderbare Sache. Das würde ich immer wieder machen.
1: Ein Leben als Christin in der DDR? Ja, auch in diesem so atheistischen Staat war ein Glaubensleben in Gemeinschaft mit anderen Christen möglich.
0: Als ich jung war, zu DDR-Zeiten, konnte man seinen Glauben leben. Es war nicht so, dass man nichts hätte tun können. Man musste nicht überall Angst haben. Man konnte mutig mit Gottes Hilfe vorangehen. Und ganz wichtig war auch, man hat sich oft getroffen zusammen, hat zusammen gebetet, in der Bibel gelesen, sich mutmachende Sachen erzählt und dann ist man oft gestärkt wieder an seinen Arbeitsplatz oder an seinen Schulplatz zurückgegangen.
1: Das offene Bekenntnis zu Jesus Christus bereitet in der DDR dennoch Schwierigkeiten. In einem Staat, der seine Bürger permanent überwachen lässt, bekommt schnell Probleme, wer nicht durch System, sondern durch Glaubenstreue auffällt. Auch Petra Blümel.
0: Solange wie man all das mitgemacht hat, was alle gemacht haben, hat man nichts davon, hat man keine negativen Erfahrungen gemacht. Aber an den Punkten, wo man sich anders entschieden hat, weil man Christ war, weil man gesagt hat, das kann ich mit meinem Glauben nicht vereinbaren, dann hat man das schon auch mit verschiedenen Dingen zu spüren bekommen. Ja. Ein Punkt zum Beispiel war, in der 8. Klasse, das, was man heute junge Leute sich zum Beispiel für Konfirmation entscheiden oder einen ganz anderen Weg gehen, das gab es genauso auch in meiner Jugendzeit. Und da gab es immer die Entscheidung, Konfirmation oder Jugendweihe. Und die allermeisten haben sich für Jugendweihe entschieden, manche auch für beide Teile und wenige nur dafür, dass sie Christ sind, für Konfirmation. Ja, und wer das getan hat, der wusste von vornherein, dass auch mit Nachteilen zu rechnen hat, dass das Konsequenzen hat. Ich habe darüber auch nachgedacht und auch mit meinen Eltern zusammen darüber gesprochen. Und ich hatte schon davor Angst, nur den einen Weg zu gehen, obwohl mir das eigentlich klar war. Eigentlich Konfirmation ist das, was ausdrückt, was ich bis dahin gelernt und geglaubt habe. Aber ich hatte auch Angst vor den Konsequenzen. Und meine Eltern und ich, wir haben eine ganze Weile überlegt und zusammen geredet. Und dann gab es den Punkt, wo ich gesagt habe, es geht nicht. Man kann nicht erst zu einer Sache hingehen und sagen, ich bin dafür, dass der Kommunismus aufgebaut wird. Und das nächste Jahr geht man und sagt, ich bin. Ich glaube, dass es nur Gott, der einzige Gott ist, den es gibt. Und dann war eines Tages für mich die Entscheidung klar, ich bleibe dabei, ich mache noch Konfirmation. Und das bereue ich auch bis heute nicht. Das war okay so.
1: 1989 formiert

0: Er muss sich nur darauf einlassen.
1: Können wir haben vielen Dank für das Zeitreden, nicht irgendwann sagt, okay.
2: Geschichtsentwicklung heraus, wie Gott mit seinem, dann darf ich das auch erwarten. Und das Zweite, und Marx noch so ein Abschaum, das ist größer als das. Als das.
0: Ich habe den goldenen Ring, ewige Leben. Und das ist der entscheidende Punkt. Das ist das, worum.
1: Dass man sich einander für tot erklärt.
3: Du bist nicht mehr mein Sohn, ich habe meine komplette Familie verloren, ja auch. Auf die Gnade Jesu Christi auch hingewiesen ist und ich bete auch tagtäglich für ihn. Aber die Zusage von Gott, der zu mir sagte, du bist mein Sohn. Ja. Und jedes Mal, wenn ich das Vaterunser bete, dort finde ich meine Identität und meine Zugehörigkeit. Und das ist, was mir eigentlich Halt gibt, damals und heute, und trägt mich mit Sicherheit morgen auch.
1: Gott sieht uns und kommt uns als der liebende Vater entgegen, weil er uns so liebt und weil er sich nach uns sehnt. Und wenn Sie heute Abend heimkommen wollen zu Gott, dann bieten wir Ihnen jetzt eine Möglichkeit an, das mit einem ganz konkreten Schritt zu tun. Und wie dieser Schritt aussieht, das wird Ihnen jetzt Yasir Erik erklären.
3: Vielleicht hast du auch bewusst Gott in deinem Leben für tot deklariert. Vielleicht hast du ein Leben oder führst dein Leben bewusst an Gott vorbei und du weißt innerlich, dass du leer bist. Heute kannst du mit mir dieses Gebet beten. Heute kannst du zurück nach Hause gehen, weil der Vater auf dich wartet. Ein praktischer Weg, wie du diese Beziehung zu Gott wiederherstellen kannst, ist das Gebet. Und das Gebet ist das Reden mit Gott. Und diese Einladung kommt nicht von mir, sondern kommt von Jesus Christus. Ich werde einfach dieses Gebet vorlesen und dann danach vielleicht kannst du das mit mir beten und dass du Jesus fragst, in deinem Leben zu kommen. Das Gebet geht so: Herr, mein Gott, ich danke dir, dass du bis jetzt auf mich gewartet hast und mich liebst. Herr Jesus Christus, danke, dass du am Kreuz für mich gestorben bist und all meine Schuld getragen hast. Ich erkenne dich als Herrn meines Lebens an. Von heute an will ich dir nachfolgen mit allem, was ich bin und habe. Danke, dass du mich angenommen hast und ich jetzt ganz zu dir gehöre, in Zeit und in Ewigkeit. Amen. Wenn du mit mir dieses Gebet beten möchtest, du kannst es machen und dadurch kannst du einen Anfang mit Gott, mit Jesus machen und du kannst wirklich nach Hause kommen. Ich lese das Gebet und bete das Gebet nochmal. Herr, mein Gott, ich danke dir, dass du für mich da bist, dass du auf mich gewartet hast und mich liebst. Herr Jesus Christus, danke, dass du am Kreuz für mich gestorben bist und all meine Schuld getragen hast. Ich erkenne dich als Herrn meines Lebens an. Von heute an will ich dir nachfolgen mit allem, was ich bin und habe. Danke, dass du mich angenommen hast und ich jetzt ganz zu dir gehöre, in Zeit und in Ewigkeit. Amen. Wenn du mit mir dieses Gebet gebetet hast, ich wollte dir sagen, gerade gibt es ein Fest im Himmel. Und das macht dieses Hoffnungsfest auch besonderes, weil du bei Gott bist und weil du zu Hause beim Vater bist.

Es werde Licht. Sebastian Kaspert mit Band. Vielen Dank für dieses tolle Lied. Ja, was für eine Perspektive. Jesus bringt Licht ins Leben. Seine Liebe und Vergebung verändert einfach alles. Was für ein Hoffnungsfest. Und wenn Sie das für sich in Anspruch genommen haben und eben dieses Gebet persönlich mitgesprochen haben, es zu Ihrem eigenen Gebet gemacht haben, dann gilt das. Jesus ist für Sie, ohne Wenn und Aber. Jesus bricht diese Verbindung nicht ab. Und um mehr über ihn zu erfahren, ermutige ich Sie, dran zu bleiben. Suchen Sie sich andere Christen, mit denen Sie unterwegs sein können. Es ist wichtig, den Glaube nicht mit sich selbst auszumachen, sondern ihn mit anderen zu teilen. Und wenn Sie sich fragen, wie geht das jetzt, wo finde ich solche Menschen, dann stellen wir gerne den Kontakt zu Menschen in Ihrer Umgebung her. Unter der eingeblendeten Telefonnummer sind wir für Sie erreichbar und unsere Mitarbeiter haben gerne ein offenes Ohr für Sie und für Ihre Anliegen. Auch wenn Sie eine Frage zum Thema von heute haben, dann melden Sie sich bei uns. Wir reden gerne mit Ihnen darüber, über das, was Sie bewegt und nehmen uns gerne Zeit für Sie. Und wenn das jetzt zu viel Information in zu schneller Zeit war, dann schauen Sie einfach auf unserer Website hoffnung21.de vorbei. Dort finden Sie das alles nochmal und können es in Ruhe nachlesen. Zum Schluss möchte ich ganz herzlich Dankeschön sagen an alle, die zum Gelingen dieser Sendung vor und hinter der Kamera beigetragen haben. Ein herzliches Dankeschön euch dreien hier in der Runde, Miham Kim Rauchholz, Jassi Erik und unserem heutigen Gast Bernd Gombert. Vielen Dank für eure Impulse. Ein Dankeschön auch nochmal an Sebastian Kaspert und seine Band für die wunderschöne Musik. Vielen Dank euch. Und ein herzliches Dankeschön natürlich auch Ihnen, dass Sie mit dabei waren, Ihnen hier in Dortmund in der Eventkirche. Vielen Dank für den Besuch. Bleiben Sie hoffnungsvoll und seien Sie gesegnet. Tschüss aus Dortmund.

0: Ja.
1: Dürfen oder müssen?
0: Dürfen?
1: Dürfen?
0: Ja, im Urlaub oder bei besonderen Anlässen?
1: Beim Sport?
0: Ja.
1: Ja, eigentlich Urlaub und Sport,
0: Ja,
1: oder? Das,
0: ja,
1: ja.
0: ja. Ja.
1: Ja, ich finde immer schwierig, dieses
0: Es ist,
1: verheiratet mit Jesus.
0: ja,
1: Also,
0: finde
1: ich finde es immer ein bisschen komisch, weil verheiratet, das ist für
0: ist
1: mich so
0: anders.
1: in der Familie.
0: Ja,
1: Und
0: ist ja
1: Jesus ist für uns der Mittelpunkt, oder? So.
0: das Höchste eigentlich.
1: Das Höchste, ja, schön, das
0: Ja.
1: Höchste. Ja. Ja.
0: Versuchen, wer es will oder wer
1: Genau,
0: es
1: wer es braucht.
0: Braucht.
1: Genau.
0: Genau. Ich brauche keins. Nein.
1: Nein.
0: Wie er es will.
1: Ja,
0: Der kann selber
1: unterschiedlich.
0: entscheiden.
1: Genau, es gibt welche mit langen und
0: Ja.
1: es gibt welche mit kurzen Haaren.
0: Ja, aber es gehört in Kloster.
1: Genau.
0: Wie meinen Sie?
1: Auf Steinen?
0: Ja, oder Personen. Also aufgebaut ist, wenn das Mädchen ja, ins Kloster geht, dann ist Kandidatin, Novizin, Professschwester oder dann mit ewiger Profess. Aber von Steinen, ja, unser Mutterhaus.
1: Aus lebendigen Steinen.
0: Sind wir.
1: Genau, das sind wir. Wir sind die lebendigen Steine von unserem
0: Ja.
1: Mutterhaus.
0: Wenn sie auch schon alt sind.
1: Nicht alle.
0: Ah, nein, nicht alle. Na, Gott sei Dank. Heute. Spirituelle Aufgabe ist das Wichtigste, weil arbeitsmäßig sind die meisten Schwestern in dem Alter, wo sie nicht mehr so arbeiten können. Aber spirituell kann man immer, ob jung oder alt, oder?
1: Genau, ja.
0: Josefa?
1: Wir sind für die Menschen da. Also die
0: Ja.
1: Menschen, die zu uns kommen oder die uns im Gebet anvertraut sind. Oder auch jetzt, wie bei mir, ich bin in unsere Einrichtungen unterwegs. Die Menschen, mit denen ich dort arbeite, die mir dort begegnen. Und das sind wir noch genauso wichtig wie vor 200 Jahren.
0: Genau,
1: Ja.
0: genau.

0: ich hatte so einen Tunnelblick. Also ich habe Gott für alles verantwortlich gemacht, was schiefgelaufen ist. Warum der Zerbruch mit meiner Familie? Warum diese Arbeitslosigkeit? Womit habe ich das verdient? Bin ich so ein schlechter Mensch in deiner Augen, dass ich durch die Hölle gehen muss? So hat sich das für mich angefühlt. Aber heute kann ich wirklich sagen, dass Gott es zu meinem Besseren getan hat.
1: Herzlich willkommen bei Bibel TV, das Gespräch. Unser heutiger Gast hat es in seiner Jugend krachen lassen. Partys, Mädchen, Alkohol. Richtig zufrieden gemacht hat ihn das aber nicht. Und irgendwann kamen die großen Fragen. Wer bin ich? Wo soll's hingehen? Wofür bin ich überhaupt auf der Welt? Seine Religion, der Islam, hat ihm da zunächst keine Antworten gegeben und es gab den einen oder anderen Konflikt. Eine Reise begann, eine Lebensreise, und von dieser Reise wird er uns heute erzählen. Ich freue mich, dass er bei uns ist. Serkan, herzlich willkommen.
2: Schön, hier zu sein.
1: Beschreib das mal, wie das war damals, als du bist ja immer noch jung, aber jünger warst.
2: Ich bin in einer muslimischen Familie aufgewachsen, aber es war halt für mich immer so, ich habe es nie so wirklich eng genommen.
1: Ist mit der Religion.
2: Mit der Religion, genau. Es war, ja, wie soll ich sagen, ich wusste schon, was die Pflichten des Islams auch sind. Es gibt die 5 Säulen des Islams, wonach jeder Muslim sich auch richten muss, also sie auch einhalten sollte, oder besser gesagt, auch so verankert ist, wo man auch danach leben muss, um auch ein gerechtes Leben als Muslim zu leben.
1: Ja.
2: Und bei mir war es halt so, ich konnte es nicht so wirklich mit meinem Verstand, mit meinem Lebensstil vereinbaren. Mhm. Weil ich schon jemand bin oder immer gewesen bin, der so einen Freiheitsgedanken immer gehabt hat.
1: Ja.
2: Ich meine, du bist in einer sehr, wie soll ich sagen, vielfältigen Gesellschaft aufgewachsen, multikulturell. Und man ist halt gerne mit Freunden ausgegangen. Klar, die Wochenenden, Partys und Alkohol, Frauen. Und ich habe gedacht, okay, vielleicht gibt mir das irgendwo Selbstbewusstsein und Stärke. Und dadurch habe ich schon meinen Glauben nicht so gelebt. Bin ich auch ganz offen und ehrlich.
1: Ja.
2: Da mache ich gar keinen Hehl draus. Mein Glauben nicht so gelebt, wie es eigentlich hätte sein müssen.
1: Was sind denn genau die Pflichten eines Moslems?
2: Also die Pflichten eines Moslems sind die 5 Säulen des Islams. Mhm. Das ist zum einen das Glaubensbekenntnis.
1: Mhm.
2: Das heißt, dass Mohammed der Gesandte Allahs ist, der Prophet. Die Armensteuer, die jeder Muslim auch tätigen muss.
1: Mhm.
2: Jedes Jahr an Ramadan zu fasten, dann 5-mal am Tag zu beten und die Pilgerfahrt nach Mekka.
1: Mhm.
2: Sofern es auch die finanziellen Mittel es zulassen.
1: Ja. Ja.
2: Und für mich persönlich war das halt eher fern. Also ich wusste, dass es, also es hat schon in meinem Kopf gearbeitet, aber ich bin so halt aufgewachsen, dass es mit meinem Lebensstil irgendwie nicht so zu vereinbaren war. Also wirklich sich komplett darauf einzulassen, auf die islamischen Rituale, aber dafür dann auf sein Leben, also so wie man das Leben kennengelernt hat, also mit Wochenenden auch mal mit Freunden sich verabreden, feiern gehen, Spaß am Leben haben. Es ist praktisch kollidiert.
1: Mhm.
2: Und das war für mich irgendwie problematisch, das beides in einen Hut zu kriegen.
1: Ja.
2: Weil ich dachte so, wenn ich jetzt wirklich so lebe, wie es als Moslem sein sollte, aber dennoch feiern gehe und mit anderen Frauen mich verabrede und das richtig krachen lasse, dann ist das nicht wahrhaftig praktisch.
1: Mhm. Ja.
2: Und ich habe halt dann eher so nach dem Motto gelebt, ich lebe erstmal mein Leben, so wie es auch viele andere Muslime so in meinem Alter auch tun oder besser auch getan haben. Also so war mein früheres Leben.
1: Mhm.
2: Und
1: Glaube kommt später.
2: Glauben kommt später.
1: Irgendwann, wenn es dann...
2: Die Frömmigkeit praktisch.
1: Ja, die Frömmigkeit.
2: Genau.
1: Wenn ich mir vielleicht auch die Hörner abgestoßen habe und wenn es dann alles ein bisschen ruhiger wird im Leben. Kennen ja vielleicht Christen auch diese Einstellung und diese Diskrepanz, dass das eigene Leben vielleicht mit dem gar nicht übereinstimmt, was die eigene Religion vielleicht auch so sagt.
2: Ne? Mhm.
1: Bei dir hat es einen Wendepunkt gegeben. du hast deine Frau kennengelernt. Ich glaube, das war eine ganz wichtige Begegnung in deinem Leben. Magst du uns davon erzählen?
2: Ja, sehr gerne. Ja, ich habe dann die Frau meines Lebens kennengelernt. Und ich habe gemerkt einfach, wie viel Ruhe und Gelassenheit sie auch in sich trägt. Und wir kamen auch relativ schnell so ins Gespräch, wo sie auch von ihrer Hoffnung, von ihrem Glauben erzählt hat und von ihrem Gottvertrauen. Und sie hat halt von ihrem christlichen Glauben erzählt, dass sie an Jesus Christus glaubt und aus einem christlichen Elternhaus kommt. Und ich habe von meinem muslimischen Glauben erzählt. Und so kam man dann auch ins Gespräch. Und ich wollte halt mehr wissen, ich war neugierig.
1: Ja.
2: Ich wollte wissen, wer ist Jesus Christus für dich? In meinem Glauben ist es eher so, dass er als Prophet gesehen wird, als ein Diener Gottes, so wie Mose und Abraham. Und als sie dann aber gesagt hat, dass Jesus für sie mehr ist als nur ein Prophet, dass sie ihn als Gottes Sohn sieht, der sein Leben für alle Menschen gegeben hat, für ihre Sünden, damit jeder, der an ihn glaubt, auch gerettet wird, das war dann für mich etwas, wo Herzklopfen entstanden ist. Also wirklich so Herzklopfen, wo ich so dachte, wow, das ist schon ziemlich krass irgendwie, dass jemand bereit ist, freiwillig sein Leben zu geben, damit jeder, der an ihn glaubt, gerettet wird.
1: Das hat dich sofort irgendwie angesprochen und das hat was in dir ausgelöst.
2: Das hat was ausgelöst.
1: Diese Botschaft, ja.
2: Genau, und das kann man irgendwie nicht so wirklich so in Worten fassen. Das muss man dann wirklich erleben. Und da ist schon die Neugierde bei mir gewachsen.
1: Das finde ich jetzt total spannend, weil bei vielen Christen ist es so, dass die diese Botschaft hören und die löst gar nichts mehr in ihnen aus, weil sie es vielleicht schon so oft gehört haben oder das Kreuz auch so allgegenwärtig ist. Aber bei dir hat es direkt ins Herz gesprochen.
2: Ja, ja, es hat absolut in mein Herz gesprochen. Ja, und da kamen halt Fragen bei mir auf. Und es hat halt so angefangen, dass ich dann die Bibel eines Tages gelesen habe in der Wohnung meiner Freundin, meine heutige Frau.
1: Ja.
2: Die Katja, ein besonders wunderbarer Mensch auch und mit einem sehr, sehr großen Herzen. Sie war so der Wendepunkt, auch die das Samenkorn gelegt hat, praktisch. Und Gott hat es zum Blühen erbracht in meinem Leben. Ich war immer so auf der Suche irgendwo nach meiner wahren Identität und nach dem Sinn des Lebens. Ich dachte halt früher in meinem muslimischen Dasein, gut, der Sinn des Lebens für mich besteht mehr darin, guten Abschluss hinzulegen, eine gute Ausbildung zu machen, später mal ein gutes Leben zu haben und dennoch ein rechtschaffenes Leben als Muslim zu führen.
1: Die fünf Säulen. Ne?
2: Die fünf Säulen des Islams auch einzuhalten und nicht nur ein beiläufiges muslimisches Dasein zu leben. Ich weiß, dass es vielen Menschen da draußen auch so ergeht. Nur gibt es nur sehr wenige, die dazu auch wirklich stehen und sagen, ja, so wie ich heute hier bin und sage, nein, ich habe kein gutes muslimisches Leben gelebt, wie es eigentlich hätte sein müssen. Ich sage bewusst müssen. Es ist aber auch dieses Druckgefühl. Also ich hatte immer diesen Druck auch verspürt, dem Ganzen gerecht zu werden, weil wenn du nicht so lebst wie nach den Ritualen, nach den fünf Säulen des Islams, dass du dann dass am Ende abgerechnet wird. Und wenn Allah nicht in dem Fall barmherzig ist, man spricht schon davon, dass Allah barmherzig und vergebend ist. Aber es ist schon auch mit Bedingungen angeknüpft.
1: Also wenn unten rechts in der Endabrechnung kein Plus steht, dann hat man schlechte Karten letzten Endes.
2: Ich nehme immer das Beispiel mit der Waage auch.
1: Ja.
2: Also du kannst schon nach den Säulen des Islams leben. Aber das garantiert dir dennoch nicht, dass du am Ende die Zielgerade erreichst, um ins Paradies einzutreten. Das erhöht vielleicht deine Chancen, aber du hast nie die absolute Gewissheit. Also kein Muslim kann sich hinstellen und behaupten, dass man die absolute Gewissheit hat, dass man ins Paradies eintritt. Weil es ja heißt, auch laut der Überlieferung des Korans, dass Allah, dass Gott jederzeit seine Meinung ändern könnte.
1: Ja.
2: Weil er ja allwissend ist
1: und
2: erhaben. Und das war immer so ein Druckgefühl in meinem Herzen, wo ich auch nicht wusste, mit anzufangen.
1: Das hat dir nicht gut getan.
2: Das hat mir nicht gut getan. Ja. Das hat mir keinen Frieden gegeben.
1: Und das hat sich geändert, als du von Jesus Christus erfahren hast?
2: Das hat sich total verändert.
1: Inwiefern?
2: Das hat so in meinem Herzen ein Gefühl erzeugt, wo ich so auf einmal gemerkt habe, da ist jemand, der alles für dich gegeben hat, der dich bedingungslos liebt.
1: Also egal, was ich geleistet habe.
2: Genau. Mhm. Dass das für ihn nicht ausschlaggebend ist. Mhm. Dass für ihn einzig und allein wichtig ist, dass ich an ihn glaube und sein Werk, was er getan hat, das auch wirklich zu Herzen nehmen, ihn als Erlöser anzunehmen und dass das mir auch das ewige Leben verspricht. Dass ich dafür keine besonderen Leistungen erbringen muss, dass ich gut genug sein muss oder so, sondern dass Gott mich genauso liebt, wie ich bin.
1: Ja.
2: Das ist mir dann später erst so bewusst geworden eigentlich. Im Laufe der Zeit, auch im Laufe der Jahre jetzt, dass Gott mich so liebt, wie ich bin. Das heißt nicht, um das auch mal klarzustellen, wenn du jetzt wirklich dich zu Christus bekannt hast, weil meine Vergangenheit liegt im Islam, dass ich jetzt einen Freifahrtschein dafür hätte, jetzt so sündigen, wie ich will. Das denken so manche, aber so ist es nicht.
1: Ja.
2: Seit ich mich zu Christus bekehrt habe und seit ich diesen Weg gehe, bin ich noch viel gläubiger geworden, als ich früher war. Und ich sehe das darin, auch wirklich Gott in meinem Herzen nicht nur zu tragen, sondern auch nach seinem Willen zu leben.
1: Ja. Also das ist mehr eine Folge dieser Beziehung zu Christus, als dass es einen von außen erzeugter Druck oder ein Regelwerk sozusagen ist. Ne? Also das ist eine Folge deines Glaubens letzten Endes. Ne? Das ist ein Unterschied, ob man das jetzt macht, um was zu bekommen oder ob man es aus Liebe macht. Ne? Ja. Als Antwort auf diese bedingungslose Liebe, die du gerade geschildert hast, total stark. Jetzt hast du gerade schon gesagt, deine Eltern wollten, das ist sicherlich ein total nachvollziehbarer Wunsch, dass du später ein gutes Leben auch hast, ne? Dass du dich ordentlich verhältst und was Gutes aus deinem Leben machst. Und vielleicht denken auch manche, wenn ich das mit dem Glauben anfange, dann geht alles reibungslos. Ne? So war es ja bei dir nicht. Also es gab ja auch, nachdem du Christ geworden bist, durchaus den einen oder anderen Bruch. Wie hast du das denn übereinander bekommen?
2: Klar, meine Welt ist irgendwo zerbrochen, als der Bruch mit der Familie entstanden ist.
1: Den gab's, ne? Also,
2: den gab's.
1: Ja. Als du Christ geworden bist, gab's Konflikte mit der Familie.
2: Ganz genau.
1: Ja.
2: Der Konflikt hat sich so hochgeschaukelt praktisch, dass alle Dämme gebrochen sind. Mhm. Also ich hatte irgendwie keinen Platz mehr im Leben meiner Familie.
1: Ja.
2: So, in dem dann so Worte gefallen sind, ja, solange du Christ bist, brauchst du keinen Fuß mehr in diese Wohnung reinzusetzen.
1: Wow.
2: Und klar, ich meine, du kommst dir vor wie in so einem falschen Film. Du denkst, das ist doch meine Familie, ist doch mein Fleisch und Blut. Und ich meine, ich liebe meine Familie, jeden Einzelnen, genauso wie er ist. Ich habe ganz viel Liebe für sie übrig und ich möchte auch immer, dass es ihnen gut geht. Aber das war so dieser Bruch, der erstmal, wo ich kämpfen musste. Ich musste mit der Situation kämpfen, dass meine Familie nichts mehr mit mir zu tun haben will, dass da jetzt dieser Bruch ist. Und ja, und dann kamen halt auch so Worte seitens der Familie. Also nicht nur, dass ich keinen Fuß mehr reinsetzen brauche, wenn ich nicht zur Besinnung komme, sondern kennst du überhaupt, heißt du überhaupt noch mit Namen Serkan? Bist du immer noch Türke und weißt du eigentlich, was du der Familie angetan hast und so? Und das waren so Sachen. Auch meine Frau wurde quasi mit so feindlichen Worten einfach beschimpft.
1: Und das tut weh, ne?
2: Das tut weh.
1: Ja.
2: Also ich habe so gedacht, ihr könnt mir sagen, was ihr wollt, aber sagt es doch nicht gegenüber einem Menschen, den ihr nicht kennt. Mhm. Und sie waren immer für mich da und auch wo es mir nicht so gut ging und wo ich das Gefühl hatte, die Welt geht für mich irgendwie, die zerbricht drumherum. Auch die Arbeitslosigkeit, die dann zur Folge kam. Als dieser Bruch entstanden ist, habe ich eine Weiterbildung gemacht gehabt. Mhm. Und ich hatte gerade Prüfungsstress. Und
0: versucht es mal irgendwie damit umzugehen. Mhm. Also mit dem Prüfungsstress, dann mit dem Bruch mit der Familie.
1: Also deine Welt bricht gerade zusammen und du musst auch noch eine Prüfung ablegen.
0: Genau.
1: Ja.
0: Und das war für mich ein Moment, wo ich so dachte, was mache ich jetzt? Also ich bin ins Hadern gekommen. Ich bin auch mit Gott ins Hadern gekommen. Ich bin auch mit meinem himmlischen Vater wirklich hart ins Gericht gegangen.
1: Wie hast du Gott da erlebt in dieser Zeit?
0: Ich habe schon seine Nähe gespürt, dass er mich trösten möchte. Aber ich war ich hatte so einen Tunnelblick. Also ich habe Gott für alles verantwortlich gemacht, was schiefgelaufen ist. Warum der Zerbruch mit meiner Familie? Warum diese Arbeitslosigkeit? Womit habe ich das verdient? Bin ich so ein schlechter Mensch in deinen Augen, dass ich durch die Hölle gehen muss? So hat sich das für mich angefühlt. Aber heute kann ich wirklich sagen, dass Gott es zu meinem Besseren getan hat. Auch wenn die Menschen das vielleicht nicht glauben wollen. Aber heute kann ich wirklich sagen, Vater, danke, dass du mein Leben so geprägt hast. Danke auch irgendwo für diesen Bruch. Weil warum sage ich das? Weil das mein ganzes Leben verändert hat. Meine Perspektive und meine Begegnung auch zu Menschen. Und ich bin mir ganz sicher, dass Gott nicht nur mein Herz gestreichelt hat, dass er nochmal aus mir einen besseren Menschen gemacht hat. Beziehung heißt für mich, oder Glaube heißt für mich, heute, in der heutigen Dasein, heutigen Blick, mit Gott eine echte Beziehung zu erleben.
1: Ja.
0: Wirklich. Der Sinn des Lebens besteht für mich mehr darin, nach Gottes Willen zu leben. Jesus Christus ähnlicher zu werden. Die Gaben, die Gott mir gegeben hat, auch im Alltag einzusetzen. Also nicht dieses Wohlstandsevangelium zu leben, sich zurückzulehnen und zu meinen, wenn man sonntags in die Kirche geht, hast du deine Pflicht erfüllt. Nein, sondern aus dem Herzen heraus zu dienen, barmherzig zu sein, liebevoll zu sein. Gott hat mir wunderbare Gaben gegeben, wie zum Beispiel die Evangelisation, den Menschen das Wort Gottes, seine frohe Botschaft weiterzugeben oder Barmherzigkeit zu üben. Das Gebet ist auch zum Beispiel eine Gabe, die ich habe. Und ich merke auch die Wunder in meinem Alltag, wenn ich den Menschen begegne mit so viel Frieden in mir und ihnen von Jesus erzählen kann. Und da kommt so viel auch positives Feedback, wo Menschen es nicht glauben können, wie Gott so einen Menschen verändert haben kann.
1: Ja.
0: Und das sind die Wunder, die in meinem heutigen Leben stattfinden. Und ich merke einfach auch diese Unterstützung, natürlich von meiner Frau, von ihrer Familie, auch von meiner Gemeinde auch. Zum Teil, wo so viel auch Kraft kommt, wo mobilisiert wird, wo auch gebetet wird. Und ich möchte einfach in dieser Welt ein lebendiges Zeugnis sein. Für viele Menschen, auch für viele Christen, wo ich meine Brüder und Schwestern sage, dass da etwas entsteht, dass sich in der Welt was verändert. Niemand sollte sagen, ein einzelner Mensch kann nichts verändern. Jeder von uns kann was ändern. Wir sind das Leib Christi, so sehe ich das.
1: Ja.
0: Und das ist mein Leben heute, wo ich sage, danke, Vater, danke für deine Liebe, danke für deine Barmherzigkeit. Du bist da, um die Tränen der Menschen eines Tages vor allem aufzuwischen. Aber wer ist bereit, deine Tränen aufzuwischen? Lass mich derjenige sein. Ich weiß, wie viele Tränen du vergossen hast. Ich weiß, wie sehr du deine Kinder liebst. Und Jesus ist mein Leben. Ich kann sagen, er ist der Mittelpunkt meines Lebens.
1: Beziehung war gerade, fand ich, ein ganz wichtiges Wort. Also Beziehung zu Gott haben, Liebe, eine Liebesbeziehung eigentlich zu Gott zu haben, das ist was anderes als einen Regelkatalog abzuarbeiten und zu hoffen, dass es dann die Rechnung am Ende positiv ausfällt. Und du hast gerade auch beschrieben, wie das war, als zum Beispiel die Arbeitslosigkeit dann vor der Tür stand oder dich sehr geprägt hat, dass du auch wütend warst und diese Wut auch vor Gott gebracht hast. Was hat dieses Ringen mit Gott, wie hat dich das auch nochmal verändert? Hast du da Antworten in der Bibel vielleicht auch gefunden oder im Gebet? Wie war das in dieser Krise?
0: Also in der Krise war ich erstmal irgendwie weg vom Fenster.
1: Ja.
0: Also ich war so irgendwie nicht ganz bei mir irgendwie. Ich habe die Hoffnung an einem besseren Leben irgendwie verloren gehabt. Aber dennoch hatte ich trotzdem versucht irgendwie dennoch nicht ganz den Anschluss zu Gott zu verlieren.
1: Ja.
0: Und in der Bibel habe ich dann auch zum Beispiel gelesen, was Jesus auch gesagt hat oder was er getan hat. Und zum Beispiel gibt es da einen Vers, in dem er gesagt hat, für sie gebe ich mein Leben hin, damit sie ganz dir gehören. Und diese Hingabe, dieses Aufopferungsvolle und diese Leidenschaft auch in seinem Dasein und dass er trotz allen auch Widrigkeiten so für Gott auch gekämpft hat. Und dann habe ich so drüber nachgedacht, auch wenn du jetzt mit diesen Enttäuschungen leben musst, glaub nicht, dass Gott für dich nicht kämpft oder für dich nichts Besseres vorbereitet hat in deinem Leben. Das kam dann irgendwo schon so in meinem Bewusstsein mehr und mehr. Und ich musste lernen, loszulassen. Mhm. Ich musste lernen, auch was mein Leben anbetrifft, nicht immer die Kontrolle darüber zu behalten.
1: Ja.
0: Weil ich habe immer so gedacht, ich habe mit halbem Herzen irgendwo auch gedient, indem ich trotzdem immer auch so die Restkontrolle behalten wollte über mein Leben. Und ich habe gemerkt, das funktioniert irgendwie nicht. Das führt zu gar nichts.
1: Also diese Hingabe, diese Aufopferung Jesu, die mit zu vollziehen oder nachzuvollziehen, das hat deinem Leben nochmal eine andere Wendung gegeben.
0: Ja, richtig. Aber auch wirklich Gott sein ganzes Herz auch zu geben. Mit ganzem Herzen zu dienen und auch alles loszulassen. Und auch diese Enttäuschungen aus meiner Vergangenheit, aus meinem Leben, sei es die Arbeitslosigkeit, sei es der Bruch mit meiner Familie, all das loszulassen, all die Sorgen an Jesus zu übergeben und ihn machen zu lassen, ihn wirken zu lassen, auch in meinem Leben, in meinem Herzen. Und das war eigentlich so auch der Schlüssel letztlich, was mein ganzes Bewusstsein, meine ganze Perspektive, alles verändert hat. Dass ich auch heute mit Enttäuschungen ganz anders umgehe.
1: Also eine andere Haltung auch kultiviert. Ja. So, ja. Du hast vor unserem Gespräch eine Episode erzählt von deinem Arbeitsleben, wo du auch, wo du auch Christus bezeugen konntest. Ne?
0: Genau. Also mir ist es wirklich sehr wichtig, Daniel, muss ich wirklich sagen, Jesus auch in dieser Welt zu verherrlichen. Selbst wenn es nur ein kleiner Ortsteil ist, wirklich ein Gehör auch zu bekommen, den Menschen von Jesus zu erzählen. Weil wenn ich schon die Gabe auch habe des Evangelisierens, dann möchte ich die auch sinnstiftend auch gebrauchen. Genau an den Orten vor allem, wo ich das Gefühl habe, dass da auch Dunkelheit und Finsternis herrscht. Wo Menschen beziehungsweise nichts von Gott wissen wollen oder ein falsches Gottesbild haben. Und da ein Licht zu sein, nicht um zu bekehren oder irgendjemanden zu belehren, was mein Glauben anbetrifft, sondern es mit den Menschen zu teilen.
1: Mhm. Und das habe ich. Zeugnis zu sein, ja.
0: Genau.
1: Das ist ein Unterschied. Ne? Also nicht belehren, nicht bekehren, sondern wirklich das Licht in die Welt zu bringen. Das ist ein Unterschied.
0: Und genau das war so mein Gedanke.
1: Ja.
0: Und das habe ich in meinem Alltag wirklich auch so praktiziert. Gerade im Dienstleistungsbereich, wo ich gearbeitet habe, bin ich Menschen begegnet auf der Straße, mit denen ich auch relativ schnell ins Gespräch kam und angefangen habe, von der Lehre Jesu auch zu erzählen. Mhm. Also ich bin jetzt kein Bibellehrer oder so, aber das, was Gott mir in mein Herz gelegt hat, das auch weiterzugeben, die Menschen zu berühren, vor allem mit meinem Lebenszeugnis, was ich erlebt habe und welches Wunder Gott auch an mir vollbracht hat.
1: Ja.
0: Und das hat so, ja, einfach meine Perspektive verändert und wo ich auch gemerkt habe, dass es die Menschen auch berührt, wenn ich ihnen von Gottes Barmherzigkeit und von seiner Liebe erzähle. Ich habe so manchmal das Gefühl, die Menschen gehen sonntags in die Kirche, aber verlassen dann wieder den Gottesdienst auf die gleiche Art und Weise, wie sie gekommen sind. Mhm. Meine Mission, mein Auftrag von Gott sehe ich darin, und dieses Gefühl habe ich sehr stark in mir, den Menschen wirklich Gottes Liebe zu ihnen zu bringen.
1: Und ihr Leben damit auch zu verändern.
0: Zu verändern.
1: Dass es andere Menschen werden will. Oder dass sich die Haltung ändert. Man merkt das auch gerade bei dir, wie das Funkeln in deine Augen kommt, dass du wirklich ein Herz dafür hast. Das ist
0: ich habe ein Feuer in mir. Ich brenne für Jesus Christus, zu dem ich sage, er ist mein Bruder, er ist mein Gott, er ist mein Leben. Und Jesus, lass uns gemeinsam durchs Leben gehen. Und lass uns auch wirklich zu den Menschen gehen und ihnen das Evangelium weitergeben.
1: Ja. Wir sind leider schon am Ende unserer Sendung. Du musst noch mal wiederkommen, da gibt es so viel noch zu erzählen. Und ich merke, dass dein Herz auch für die Evangelisation brennt.
0: Ja, absolut.
1: Und ich wünsche dir auf jeden Fall Gottes Segen für deinen weiteren Weg.
0: Danke fürs Interview, Daniel.
1: Und auch bei Ihnen bedanke ich mich, liebe Zuschauer, für Ihr Interesse an der heutigen Sendung und würde mich freuen, wenn Sie wieder einschalten, wenn es heißt Bibel TV, das Gespräch. Machen Sie es gut.

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1: In der Hochphase waren es teilweise bis zu 200 solche Absourcen am Tag. Das heißt, ich konnte eigentlich keine drei Sätze mehr am Stück sprechen.
2: Genau, habe ich mich damit auseinandergesetzt und war überhaupt nicht davon angetan, von dieser Erkenntnis, dass ich hochsensibel bin. Also ich war wirklich so, okay, jetzt weiß ich, dass ich hochsensibel bin. Es hilft mir auch, um mich besser einzuschätzen, aber es gefällt mir absolut nicht.
3: Die Stimme von Jesus und hat mir so einen Satz gesagt und dieser Satz hat mich tief getroffen. Aber es war nicht spektakulär, sondern es ist ganz leise, wo zu mir gesagt hat, hey Exxon, ich liebe dich genau gleich wie ein Schweizer.
4: Hier ist ERF Yes. Herzlich willkommen in unserem Talkwerk. Wie schön, dass ihr wieder mit dabei seid. Und wie schön, dass ihr da seid heute, meine drei Gäste. Herzlich willkommen. Exxon Schala sitzt hier ganz außen, ist in einer muslimischen Familie groß geworden und mit 9 Jahren wegen des Krieges aus dem Kosovo geflohen. Danach haben Jahre gefolgt voller Neuanfänge, immer so mit dem Gefühl, nirgendwo richtig anzukommen. Und mitten in dieser Suche hat er dann Antworten gefunden, mit denen er nicht gerechnet hätte. Und was das war, darüber sprechen wir gleich. Schön, dass du da bist, Exxon.
3: Danke, danke, dass wir hier sind.
4: Daneben sitzt Eunike Kramhuls. Eunike hat mit Anfang 20 gemerkt, dass sie hochsensibel ist, hat im Studium weiter alles gegeben, bis ihr Körper dann irgendwann die Reißleine gezogen hat. Und der Zusammenbruch hat sie mit der Frage konfrontiert, was bin ich wert, wenn ich nicht mehr leisten kann? Welche Antworten du darauf gefunden hast, davon erzählst du uns gleich ein bisschen mehr.
5: Ja.
4: Schön, dass du da bist.
5: Danke. Ich freue mich auch jetzt so.
4: Und schließlich Rebecca Krassel. Rebecca hatte, seit sie 14 Jahre alt war, schwere epileptische Anfälle. Die Ärzte haben ihr wenig Hoffnung auf ein selbstständiges Leben gemacht. Aber ihre Eltern haben entschieden, dieser Prognose nicht das letzte Wort zu geben. Und was das für deinen Weg bedeutet hat und wie es dir heute geht, darüber sprechen wir jetzt. Schön, dass du da bist, Rebecca. Ich
1: freue mich, hier zu sein.
4: Rebecca, wir gehen direkt mal zurück in die Zeit, in der das alles angefangen hat. Da gab es einen besonders heftigen Moment. Da bist du eine Steintreppe runtergestürzt.
1: Ja, das stimmt.
4: Du musst doch noch mal mit in diese Szene. Was ist da genau passiert?
1: Vielleicht darf ich einen kleinen Schritt noch zurückgehen. Wie du schon gesagt hast, begonnen hat alles, als ich 14 Jahre alt war. Zu dem Zeitpunkt hatten wir uns noch nie mit Epilepsie oder epileptischen Anfällen auseinandergesetzt. Und den Anfall, den du jetzt beschreibst, oder auf den ich jetzt eingehen soll, das war der dritte Anfall damals. Es war so, dass ich vom ersten Stock hinuntergehen wollte ins Erdgeschoss. Ich habe damals mein Zimmer im ersten Stock gehabt und wir hatten eben eine massive Steintreppe damals, die Ober- und Untergeschoss miteinander verbunden hat. Und ich hatte mitten auf dem Weg einen epileptischen Anfall. Bei mir war es immer schon so, dass ich von einer Sekunde auf die andere bewusstlos geworden bin und bin kopfüber die Steintreppe runtergefallen. Mein Bruder hat mal gesagt, er war nebenan im Zimmer, dass er nur quasi gehört hat, wie mein Schädel auf den Boden geknallt ist und den Aufschrei unserer Mutter. Und er hat gedacht, ich wäre tot. Das war für uns natürlich ein Schockerlebnis, vor allem weil wir bis dahin noch nicht wussten, was mit mir los war. Ich hatte danach natürlich Prellungen, Schürfungen. Ich hatte ein riesengroßes Hämatom am Auge. Aber, und das sagen wir immer wieder, ich habe mir nichts gebrochen. Ich habe mir nichts mich irgendwie schlimmer verletzt. Und ich war tatsächlich am Leben. Das ist ja auch nicht selbstverständlich in so einer Situation. Und das haben wir wirklich immer wieder auch erleben dürfen, dass Gott seine Hand über mir hatte.
4: Ab wann wusstet ihr das, dass das Epilepsie ist?
1: Das war im Grunde der Auslöser, dass wir mich untersuchen haben lassen. Uns wurde dann relativ schnell die Diagnose gestellt, dass ich sogenannte Krommal-Anfälle hatte. Das sind die typischen Krampfanfälle bei einer Epilepsie. Und wie ich vorher schon gesagt habe, das Problem war bei mir, dass ich keine Vorahnung hatte. Es gibt Formen von Epilepsie, die können so ein bisschen vorahnen oder die spüren, wenn ein Anfall kommt. Mhm. Ich konnte halt nie darauf reagieren. Und was das Problem war, bis heute tatsächlich, dass auch nie ein Arzt irgendwie die Ursache herausgefunden hat, also woher diese Anfälle so plötzlich aufgetreten sind, mitten in der Pubertät, mhm. und auch nicht, was die Auslöser waren. Das heißt, man reagiert ja teilweise in Stresssituationen oder was bei Epilepsie typisch ist, sind so blinkende Lichter, wie es beispielsweise in einer Disco ist, so flackerndes Licht. Und auf solche Situationen habe ich oder solche Auslöser habe ich eigentlich nicht reagiert oder selten. Und das hieß für mich eigentlich von einem Tag auf den anderen, dass ich nicht mehr hätte alleine baden dürfen, ich hätte nicht mehr alleine Fahrrad fahren dürfen, ich hätte noch nicht mal mehr alleine essen dürfen, laut ärztlicher Prognose. Mhm. Geschweige denn einen Führerschein machen, davon war ja überhaupt nicht die Rede. Es war mir eigentlich, wurde mir abgeraten, Kinder zu bekommen, weil die ja auch theoretisch hätten behindert auf die Welt kommen können. Und ich hätte eigentlich immer einen Helm tragen müssen, weil man eigentlich einfach versuchen musste, dieses Verletzungsrisiko zu minimieren.
4: Ja.
1: Genau, das waren damals die Diagnosen, die uns oder mir gestellt wurden.
4: Mhm. Und später sind bei dir ja dann auch noch so kurze Bewusstseinspausen, mhm. also Aussetzer dazu mhm. gekommen. Das fand ich so krass, irgendwie bis zu 200 mhm. am Tag. Das heißt, du warst alle paar Minuten einfach weg, warst ja. einfach kurz weg. Wie ist das? Also wie geht so ein Alltag?
1: Das war eigentlich die schlimmste Phase meines Lebens, kann man sagen. Das sind Absorzen, sind für einen Außenstehenden eigentlich nicht wirklich wahrnehmbar. Das wirkt halt so, als wäre ich kurz abwesend oder kurz in Gedanken, wie man das ja kennt. Und für mich war es aber furchtbar, weil ich in diesen 5 bis 20 Sekunden irgendwelche Dinge weitergemacht habe oder weitergesprochen habe, die aber komplett aus dem Zusammenhang gerissen waren. Also ich hatte quasi, mein Gehirn hat einen kurzen Moment ausgesetzt, hat aber halt Dinge weitergemacht. Und ich hatte damals, war ich mitten in einer Ausbildung zur Augenoptikerin, mhm. und es war für mich furchtbar, wenn ich beispielsweise von der Werkstatt hinten vorgehen wollte zum Kunden, ihm seine Brille wiederbringen. Und ich mitten auf dem Weg eine Absorz hatte und bin dann halt irgendwie an ein Brillenregal gegangen, nur um da wieder zu mir zu kommen und mich zu fragen, was möchte ich da? Und der Kunde hat das natürlich mitbekommen. Der fragt sich ja dann auch, was das soll. Oder wenn ich im Kundengespräch mittendrin irgendwelche anderen Sachen gesagt habe und halt dann irgendwie erklären musste, was ich halt gemacht habe. Und das war sehr belastend. Wie du gesagt hast, in der Hochphase waren es teilweise bis zu 200 solche Absorzen am Tag. Das heißt, ich konnte eigentlich keine 3 Sätze mehr am Stück sprechen.
4: Also ein wahnsinniger Kontrollverlust einfach.
1: Total, ja.
4: Also du hast es eben auch schon mal gesagt, die Ärzte haben gesagt, selbstständiges Leben
1: so war nicht mehr möglich.
4: Ganz schwierig. Deine Eltern haben ja doch gesagt, wir wollen dieser Prognose nicht das letzte Wort geben. Die haben es anders gemacht. Was haben sie denn anders gemacht?
1: Im Grunde und

0: ganz schnell raus. Das ist wichtig in meinem Leben. Andere hier in NRW noch mehr, aber auch die Begeisterung, weil er sagte, ja, hat sie gesagt. Und das war auch so. Und das Interessante ist, dass das bei mir ausgelöst hat, dass ich mich heute manchmal noch frage, ist die Melodie jetzt von dir oder gab es das irgendwann schon?
1: Das war die Musik, das war das Hobby. Wie ging es nach der Schule weiter?
0: Nach der Schule habe ich zunächst einen Beruf gelernt, Werkzeugmacher. Und dafür muss ich sagen, bin ich heute ganz dankbar, weil ich diese Wirklichkeit eben auch kennenlernte. Das schlägt sich ja nachher auch nieder in Predigten und so, mit welcher Lebenswirklichkeit man in Berührung gekommen ist. Und das war bei mir so. Also ich habe die Lehre gemacht und dann aber relativ schnell eine Berufung erlebt, dass mir klar wurde, es wäre toll, du könntest diese gute Nachricht von Jesus weitererzählen. Und ich hatte einen Pastor, der wirklich ein Freund war, der mich auch in dieser Lebensphase begleitet hat. Das war auch eine wesentliche Hilfe. Und so bin ich zu einer theologischen Ausbildungsstätte nach Eversbach.
1: Sie sprachen von einer Berufung. Wie kann sich das eine Zuschauerin oder ein Zuschauer vorstellen, wie so eine Berufung, das hört sich nach was Großartigem, Heiligen an, abläuft?
0: Und manche Berufungsgeschichten sind ja auch ganz spannend zu lesen und so. Also, dass Gott wirklich tief eingreift in sein Leben, so war das bei mir nicht. Sondern es war eher ein Herausfinden von Begabungen, die ich hatte. Und ich glaube, dass das ein wesentlicher Punkt ist, dass man im Experimentieren entdeckt, welche Begabungen da sind. So ist das ein Stück bei mir gelaufen.
1: Das heißt, man schaut, was man kann,
0: ja, und man schaut, ist dann was die Berufung. Man kann. Aber das findet man nur raus, wenn man irgendwas versucht. Auch den Mut zu pleiten hat. Also es läuft ja nicht immer alles toll. Aber so ist das eigentlich bei mir gelaufen. Und ich nenne es trotzdem Berufung. Also ich verstehe mein Leben so als Christ, dass ich denke, Gott hat dir Grenzen gegeben und er hat dir Begabungen gegeben. Und die sind keine Deko, sondern also die Gaben, die Gott uns gibt, sind immer zum Gebrauch bestimmt.
1: Und Ihre Gaben brachten Sie ja in der ganzen Zeit schon viel in der Jugendarbeit und auf Freizeiten ein.
0: Genau.
1: Und irgendwo war da mal eine sehr engagierte diakonische Helferin.
0: Wir haben hier oben zwischen Witten, das ist die Nachbarstadt, und Wetter ein Jugendheim. Und dort waren wir an einem Wochenende. Und dann fiel mir diese besagte Dame, also dieses junge Mädchen, auf. Und ich habe dann überlegt, wie kannst du irgendwie weiter mit ihr Verbindung halten? Ich habe dann meine Bibel dort vergessen. Kann heute gar nicht mehr sagen, ob mit Absicht oder wirklich. Auf jeden Fall hatte ich einen Grund, mich wieder zu melden und wieder dorthin zu reisen. Und so hat das angefangen, mit Spaziergängen hier in der Umgebung. Und meine Frau, das ändert sich jedes Jahr, 56 Jahre verheiratet inzwischen.
1: Während des theologischen Seminars war das aber gar nicht so einfach.
0: Nee, das war nicht einfach. Und das kann man kaum heute jemandem begreiflich machen. Also während dieser Ausbildungszeit am Seminar durfte man sich weder verloben noch heiraten. Dann, nachdem diese Seminarzeit abgeschlossen war, durften wir uns verloben. Aber in dem ersten Jahr, also so eine Art Vikariatsjahr, stand auch fest, Heirat ist noch nicht möglich. Das wurde alles reglementiert. Das Problem damals war, dass das alles, uns wurden die Entscheidungen abgenommen, das entschieden andere für uns. Das halte ich für falsch. Aber so war es.
1: Vikariatszeit dann in Hamburg-Sasel. Und man sagt ja heute, in Hamburg wäre es schwierig, eine Wohnung zu finden. Aber als ich das von Ihnen las, dachte ich, damals war es wirklich schwierig.
0: War auch schon schwierig. Mein Vorgänger blieb zunächst noch dort wohnen, weil er die kommissarische Leitung der gesamten FEG in Hamburg übernahm. So wurde die Wohnung nicht frei für mich und ich war ja noch unverheiratet.

0: durfte ja nicht. Und da kam ich bei einer alten Hamburgerin unter, einer Frau Zietz. Und dann haben wir aber ausgeschaut, eine Wohnung zu finden, fanden sie auch in Ohlstedt. Natürlich mussten wir, um diese Wohnung zu kriegen, heiraten. Das Vikariatsjahr war aber noch nicht um. Und ich habe heute noch den Brief an die Leitung des Bundes, zu der ich ja später lange gehörte. Und die haben das abgeschlagen. Man hatte vermutlich Angst, so einen Präzedenzfall zu schaffen, auf jeden Fall. Das erzähle ich so locker, das war ganz schön schwierig. Aber wir durften dann 2 Monate später, also schon vor Ablauf dieses Jahres, heiraten.
1: Und dann endlich Pastor einer Gemeinde. Und schon damals der Versuch, Gemeinde für Gemeindefremde zu machen. Wie war das?
0: Das war erstens eine tiefe Überzeugung. Also ich glaube, dass das Problem mancher Gemeinden, mancher Kirchen ist, dass sie so eine Art Selbstzweck werden, sich im Blick haben und die Leute zu halten. Auch in pietistisch geprägten Gemeinden ist das oft so. Je älter sie sind, desto größer die Gefahr. Ein Plus dieser Gemeindearbeit in Hamburg-Sasel war, dass die Gemeinde noch jung war. Aber eine junge Gemeinde ist natürlich experimentierfreudig. Ich hatte keine großen Schwierigkeiten, Dinge anzustoßen. Und so versuchten wir, Gottesdienste einzurichten. Das hieß dann der besondere Gottesdienst. Ja, wo wir sagten, wir haben das auch getestet, wo wir sagten, es ist wichtig, dass jemand, der mit Kirche und Bibel und Gott gar nichts am Hut hat bisher, dass der aber versteht, um was es geht. Ja, außerdem sind wir rausgegangen, sonntagsnachmittags oft. Es gibt dort den Alsterwanderweg. Da sind an schönen Tagen unglaublich viele Leute unterwegs. Da haben wir dann auch die gute Nachricht von Jesus weitergegeben, haben mit Musik gearbeitet. Stichwort Musik. Viele meiner Lieder, die dann auch nachher veröffentlicht wurden, sind aus diesem Zweck entstanden. Also auch eine Musik zu haben, die den Leuten nicht fremd ist, sondern die eher Menschen anspricht. Du brauchst einen Ohrwurm, also eine Melodie, die du einmal hörst und die dann auch möglichst drin ist und haftet. Und du brauchst einen Kerntext, der sich wiederholt und der möglichst dann mit der Melodie weiterlebt. Und so sind die Lieder entstanden. Und dieses Prinzip im Blick auf meine Lieder habe ich eigentlich beibehalten, auch später.
1: Also eine dynamische Gemeinde, missionarischer Blick nach außen, Evangelisation am Alsterwanderweg, Gottesdienst für Außenstehende, viele Lieder entstanden, viel junge Bewegung. Wie ging es weiter?
0: Ja, wie ging es weiter? Ich bin so 7 Jahre dort in Sasel gewesen und gegen Ende dieser Zeit kam eine Anfrage aus Witten, da ist die Zentrale dieser Bundesgemeinschaft Freie Evangelischer Gemeinden.
1: Wenn ich da vielleicht noch mal einhaken darf.
0: Ja.
1: Wir haben jetzt Zuschauerinnen und Zuschauer, die gehen in die katholische Kirche, manche gehen in die evangelische Kirche und jetzt geht es hier um eine freie evangelische Gemeinde. Was ist da der Unterschied und warum braucht es das?
0: Ja, danke für die Frage. Weil wir in Deutschland geprägt sind von den beiden großen Kirchen und alles, was außerhalb der Kirche ist, da ahnt man vielleicht, da gibt's was. Und manchmal hat das den Geruch der Sekte. Man muss besonders vorsichtig sein. Ja, es gibt Freikirchen. Also es gibt jetzt in meinem Fall evangelische Freikirchen, die auch nicht Neugründungen sind, sondern also etwa die Freien Evangelischen Gemeinden, das ist so eine evangelische Freikirche, ist Mitte des 19. Jahrhunderts entstanden. Es gab einen Unterschied, an dem Freie Evangelische Gemeinden entstanden sind und der wichtig ist bei vielen Freikirchen, dass man nicht ohne irgendeine Entscheidung treffen zu können in eine Kirche hineingeboren wird, sondern dass man dann, wenn die Möglichkeit da ist, vom Lebensalter sich persönlich entscheidet für den Glauben an Jesus Christus. Also wenn man zu einer freien evangelischen Gemeinde gehört oder zu einer Baptistengemeinde oder einer Methodistenkirche, dann steht immer am Anfang die Glaubensentscheidung. Und das ist eben in den freien evangelischen Gemeinden auch so.
1: Die freien evangelischen

0: evangelischen Gemeinden haben einen Bund, also eine zentrale Stelle.
1: Ja.
0: Und dort wurden sie in die Jugendarbeit berufen.
1: Genau. Der Bund ist keine Kirchenbehörde, die jetzt irgendwelche auch Entscheidungsmöglichkeiten hat im Blick auf die Ortsgemeinden, sondern sie ist einfach eine, ja, im Grunde auch eine Dienstleistung für die Gemeinden vor Ort. Und auch eine geistliche Leitung natürlich. Es gibt Schwerpunktthemen, die für alle Gemeinden in Deutschland gelten. Und da erarbeitet eine zentrale Material dafür. Es gibt große Jugendtreffen, das gehörte dann auch zu meiner Geschichte. Da kommen bis zu 4000 junge Leute zusammen, auch heute noch. Und das ist für eine kleine Gemeinde, eine Jugendgruppe vor Ort, die nur sich selbst kennen und jetzt plötzlich erlebt, aber da gibt es ja noch so viele, die auch mit uns unterwegs sind. Das ist oft eine Stärkung, eine Ermutigung für die. Also deshalb ist diese Bundesgemeinschaft ganz wichtig.
0: Das heißt, die waren dann koordinierend tätig, haben sich um die Jugendarbeit in großer Perspektive gekümmert in einer Zeit, wo viel Dynamik in der Jugend war, auch im christlichen Bereich. Kamen da neue Bewegungen auf, wie die Jesus People. Und haben manche Glaubensüberzeugung hinterfragt.
1: Die Anfänge habe ich da noch erlebt. Da kam diese Bewegung aus Kalifornien ja nach Deutschland. Das wurde ganz unterschiedlich eingeordnet. Viele waren der Meinung, das ist so eine Modegeschichte. Jetzt schwärmt man für Jesus. Vorher war man Hippie. Und danach kommt dann wieder die nächste Welle. Das war aber ganz anders und das lässt sich heute ja auch sagen. Also ich erlebte damals schon, dass Menschen Christen wurden, die auch keine Berührung hatten mit Kirchen vorher, die auch wirklich eine Dynamik erlebten, die uns, auch mir, fremd waren. Die hatten ein großes Thema, Heiliger Geist, das mich so herausforderte, obwohl ich ja 7 Jahre schon Pastor war, dass ich anfing, alles zu lesen, was die Bibel vom Heiligen Geist sagt, im Blick auf den Heiligen Geist, um das wieder verständlich zu machen für Leute, die keine Christen sind. Es geht darum, dass ich nicht nur weiß, Jesus Christus hat damals gelebt und auch noch erlebt heute, sondern dass ich die Dynamik eines solchen Lebens selbst erfahre. Die erlebten auch Wunder. Die erlebten, dass Menschen geheilt wurden, die krank waren. Es kam eine ganze Reihe in Hamburg aus einer Drogenabhängigkeit und erlebten, dass sie frei wurden, obwohl sie eine lange Geschichte auch der Resignation oft hinter sich hatten, weil sie nicht rauskamen aus dieser Abhängigkeit. Also das, was in der Bibel, was ich in den Evangelien lesen kann von damals, das erlebten diese jungen Leute auch heute. Und das sprang so über und das erlebte ich dann bei meinem Start als Verantwortlicher für die Jugendarbeit. Unter jungen Leuten brach etwas auf an Begeisterung. Es war nicht nur die Predigt, sondern an Begeisterung, die übersprang, wie man sich das heute kaum noch vorstellen kann.
0: Wie ging es dann weiter? Danach kam ein wichtiger Kongress irgendwann mal in Lausanne.
1: Das war ein Angebot. Billy Graham war der Initiator und die Billy Graham Gesellschaft. Der Wunsch war, und zwar global, international, das Thema Evangelisation, worunter Christen verstehen, die Weitergabe der Nachricht von Jesus wirklich auf den Leuchter zu setzen, also Menschen zu schulen und vor allen Dingen auch miteinander zu verknüpfen. Also die Billy Graham Gesellschaft wollte vor allen Dingen junge Teilnehmer. Es waren, glaube ich, etwa 3000 Leute und das hat mich wirklich umgehauen. Dort habe ich Leute kennengelernt, die mich bleibend geprägt haben. Und es gab damals Leute wie Samuel Escobar, Luis Palau, also vor allen Dingen Theologen aus Lateinamerika, aber auch aus anderen Ländern, die ganz zentral mit Jesus lebten, aber diesen Blickwinkel hatten für die Ungerechtigkeit und Armut. Und das hatte auch Nachwirkungen dann in Deutschland, aber in vielen anderen Ländern.
0: Sie sprachen von den Persönlichkeiten in Lausanne, die Sie geprägt haben. Was ist da vielleicht noch eine Geschichte, die Ihr Leben verändert hat?
1: Ja, dazu gehört unbedingt eine Frau. Und sie erzählte damals in Lausanne eine Geschichte, eine ganz einfache Geschichte, die ich aber nie vergessen habe. Sie erzählte von einem kleinen Specht, der nach Art der Spechte so an einem Baum hämmert. Und während er das macht, gewittert es und ein Blitz fährt in diesen Baum und spaltet den Baum. Worauf der kleine Vogel ganz begeistert durch die Gegend fliegt und sagt, ich wusste gar nicht, dass ich eine solche Kraft in meinem Schnabel habe. Das habe ich nie wieder vergessen. Nämlich diese Gefahr, es kommt auf dich an und es steht und fällt alles mit dir. Die habe ich immer wieder. Und zu lernen, du bist gar nicht so wichtig, sondern wichtig ist, dass du in der Hand Gottes bist und dass Jesus durch deine schwache Kraft stark ist und wirkt. Dazu gehört Keutenbohm und das hat mich in den Jahren danach immer wieder begleitet.
0: Es war damals ja noch eine ganz andere Welt. Es gab noch den eisernen Vorhang, der Europa teilte und auch da waren Sie tätig.
1: Ja, das gehörte zu meinem Arbeitsbereich sozusagen. So bin ich dann nach Berlin-Adlershof gereist. Da war die Zentrale der Freien Evangelischen Gemeinden in der DDR. Es war ja vorher ein Bund Freier Evangelischer Gemeinden, der durch diese Grenze geteilt wurde. Und das Spannende war natürlich, dass ich verantwortlich war für Jugendarbeit. Und beim Thema Jugend wurde die DDR-Führung hellwach. Das heißt, man kriegte offiziell gar nichts hin, sondern das ging dann nur heimlich. Und ich bin dann in Ost-Berlin. Ich hatte zum Beispiel in meiner Fototasche, da konnte ich so ja, die einzelnen Fächer noch mal rausnehmen. Dann hatte ich ganz unten ein Fach gefunden, wo ich dieses Liederbuch, da passte das genau rein. Und dann ging man dort über die Grenze und die kontrollierten zunächst den Pass. Da hatte ich schon Probleme, weil ich in meinem Ausweis keinen Bart hatte, aber jetzt plötzlich mit Bart da stand. Und ich habe das zunächst versucht, humorvoll rüberzubringen, aber Humor hatten diese Leute absolut nicht. Und dann kam die Fototasche und dann habe ich die noch relativ ruhig geöffnet. Und dann sagte er, Sie können aber den Einsatz doch hochnehmen und dann lag da mein Buch. Und also das war wirklich schwierig.
0: Was ist dann passiert?
1: Es ist passiert, dass ich es am Abend wieder vorweisen musste. Ich kriegte dann so ein Vermerk, durfte es eben nicht da lassen, sondern musste es am Abend wieder zeigen. Oder manchmal musste ich meine Geldbörse öffnen. Ich habe nie gewusst, was ich in den einzelnen Fächern habe. Es musste alles hingelegt werden. Das war immer sehr spannungsreich. Lieder waren angesagt. Also in den DDR-Jugendgruppen waren immer neugierig, welche neuen Lieder sind entstanden. Und die habe ich dann versucht, da mit hineinzunehmen, wie eben mit dem Liederbuch. Aber dort wurden auch wunderbare Lieder geschrieben. Und von Jörg Swoboda und es gab noch mehr Liedermacher. Und die haben wir dann auch wieder heimlich irgendwo versteckt am Körper wieder zurückgenommen. Und was damals auch anlief, das hat mich auch begeistert, war Theo Lehmann, der seine Jugendgottesdienste in Chemnitz hatte und Tausende, wirklich Tausende von jungen Leuten erreichte. Und der hatte ja, das kann man kaum erzählen, seine Predigten waren sorgfältig ausgewählt und ausgearbeitet, aber er bewegte sich immer so an der Grenze dessen, was er gerade noch sagen durfte. Und dann in diesem unverfälschten Sächsisch und so, also das lief auch bei uns. Und dann habe ich so kleine Kassetten gehabt von einem Diktiergerät, das die dort auch hatten. Und dann haben wir diese Predigten aufgenommen. Dann habe ich die auch wieder irgendwo am Körper versteckt und wieder rüber mit in den Westen genommen.
0: Also im Socken die Predigten
1: von Theo Lehmann. Im Socken die Predigten. Und dann war irgendwann, ich glaube, das war 1989, gab es ein Christiwell in Nürnberg. Und da waren beide, Theo Lehmann und Jörg Swoboda, da waren ja ein starkes Team. Also bei den Liedern kann man sehen, meist haben sie den Text gemeinsam gemacht und Jörg Swoboda die Melodie. Also das war eigentlich das erste Mal, dass beide offiziell dann auf einem riesigen

0: Festival. Interessanterweise dort, wo Hitler damals seine großen Reichsparteitage hatte, Tausende von Menschen zusammen und die beiden hörten.
1: Sie waren viel unterwegs im Osten, an vielen offenen Abenden, Veranstaltungen im ganzen Bundesgebiet. Und irgendwann mal war es dann zu viel.
0: Ja, stimmt. Das war, das weiß ich heute, ein Burnout. Es war ja sehr früh, also während dieser Jugendarbeitszeit. Das begann mit Herzschmerzen und mit einer Situation, also wenn ich das Telefon hörte, bekam ich Schweißausbrüche und ich konnte gar nichts mehr. Dann habe ich etwas gemacht, was für mich richtig war, aber für andere, die später versuchen, das nachzumachen, nicht. Da habe ich mich einquartiert an der Küste in Holland. Während dieser Zeit kann man stundenlang allein laufen durch den Dünengürtel. Und ich bin Tag für Tag gelaufen, zur Ruhe gekommen. Ich kann wunderbar beten, draußen auch heute noch, wenn ich laut sprechen kann und da sind keine Leute, die zuhören. Auch Lieder sind während dieser Zeit entstanden, völlig ungeplant. Es war eine ganz wichtige Zeit für mich. Was mir während dieser Zeit klar wurde, war, ich lebte viel zu stark außenorientiert bei dem, was ich tue. Also immer so mit der Frage, Mensch, hoffentlich bist du auch gut. Hoffentlich kommt das gut rüber, was du machst. Also immer fixiert, applaudieren die Leute oder rufen die Bu. Und das ist natürlich ein großer Krampf. Und ich bin heute so dankbar, dass mir das während dieser Zeit wirklich deutlich wurde. Und ich Dinge auch ändern konnte. Wobei, wenn meine Frau jetzt hier dabei säß, die würde sagen, na, so viel hast du ja auch nicht gelernt, weil ich immer noch in der Gefahr stehe, zu viel zu tun. Aber dass ich gelernt habe, vielmehr zu fragen, wie sieht Jesus dich jetzt? Es gibt so ein Buch, da steht, es kommt eigentlich nur auf einen Zuschauer an bei unserem Christsein. Und zwar, wie Gott uns sieht und nicht, wie die Menschen uns sehen. Und ich merke und weiß, merke das wirklich, ist auch ein Stück Erfahrung, je mehr ich abhängig bin von diesem einen Zuschauer, desto unabhängiger bin ich von den anderen. Und ich habe dann irgendwann später das in einem kleinen Buch herausgegeben, Entdeckungen in der Einsamkeit. Und dieses Buch ist im Verhältnis zu anderen Büchern, die ich geschrieben habe, gelaufen und gelaufen und gelaufen. Es hat 13 Auflagen gegeben und war dann immer noch nicht zu Ende. Und ich kann mir das nur so erklären. Und habe das auch im Briefwechsel manchmal von Leuten erfahren, dass das etwas berührt, worunter eine ganze Reihe Leute, auch Mitarbeiter, gerade Mitarbeiter und Mitarbeiterinnen leiden.
1: In dieser Zeit sind aus diesem Burnout in der Gottesbegegnung auch Lieder entstanden.
0: Ja, ohne dass sie mich stressten.
1: Das heißt, andere Lieder sind eher unter Zeitdruck entstanden.
0: Ja, unter Zeitdruck. Sie müssen jetzt fertig werden. Und da war immer der Stress da. Das war in Holland nicht. Ich hatte gar nicht geplant, Lieder zu schreiben. Aber zum Beispiel einem Lied, das nenne ich jetzt mal, Jesus, wir sehen auf dich. Das entstand während einer Wanderung. Also es waren ja oft so Gebetsspaziergänge an der Küste dort. Und dann hatte ich plötzlich diesen Text und die Melodie. Als ich in mein Zimmer kam, konnte ich das nur noch aufschreiben. Dann war das Lied fertig.
1: Und noch ein anderes bekanntes Lied kommt aus der Zeit.
0: Ja, nicht in Holland, aber aus der Zeit und aus einer ähnlichen Situation. Das ist das Lied »Meine Zeit steht in deinen Händen«. Auslöser war, dass wir in der Gemeinde, in der wir Gemeindeglieder immer noch sind, in Witten, die Praxis haben, Ende des Jahres in einem Jahresschlussgottesdienst zusammen zu sein. Und dann geht nachher so ein Korb oder mehrere Körbe rum und da sind kleine Karten mit Bibelversen. Unser Pastor sagte zwar immer, geht nicht orakelhaft damit um, es ist einfach ein Bibelvers. Aber ich saß da und war wirklich abgekämpft. Und wenn ich in den

0: Kalender fürs nächste Jahr schaute, habe ich gedacht, wie verrückt, wie willst du das eigentlich bewältigen? Und dann zog ich dieses Kärtchen und da war eben dieser Text aus Psalm 31, meine Zeit steht in deinen Händen. Und dann bin ich nach Hause gegangen und dann ist dieses Lied entstanden. Wobei interessanterweise ich das zuerst mit jungen Leuten gesungen habe in einem Bibelseminar. Und dann nachher hat es so seinen Weg gemacht.
1: Nach der Zeit der Jugendarbeit übernahmen Sie die Verantwortung für die ganze Freikirche in Deutschland als Bundespfleger. Und dann wurden Sie sogar gefragt, ob Sie noch mehr machen möchten und die Verantwortung als Präses übernehmen würden. Und das haben Sie sich dann gründlich überlegt.
0: Das habe ich. Wobei ich sagen muss, ich hatte eigentlich immer eine Sehnsucht zurück in den Gemeindedienst. Dass das anders lief und dass ich hier in der Zentrale blieb, machte auch Sinn. Weil bei dieser ersten Phase als Bundespfleger, da begegneten mir in den Leitungskreisen die Männer und Frauen, meist Männer damals noch, die mit mir in der Jugendarbeit gearbeitet haben. Das heißt, wir konnten manches umsetzen, was wir vorher durchdacht haben als junge Leute, was uns auch manchmal Probleme machte, da ließ sich manches ändern. Und beim Präses war es ähnlich, wobei ich, der Präses hat mich vor großen Herausforderungen gestellt, denen ich mich nicht gewachsen glaubte. Die positive Erfahrung ist aber, und ich glaube, dass das auch bei solchen Aufgaben gilt, du kannst vor allen Dingen im Bund Freie Evangelischer Gemeinde, du hast ja nicht irgendwo eine Vollmacht, Dinge zu tun. Du kannst eigentlich nur aufgrund des Vertrauens Dinge verändern. Und während dieser Zeit Jugendarbeit dann als Bundespfleger sind viele Vertrauensbrücken gewachsen, die mir eine Möglichkeit gaben, auch wirklich einzuwirken, mit Menschen zu leben und so. Das ist ein ganz großes Kapital. Und jedes Kapital ist ja auch Verantwortung. Also man muss überlegen, was machst du jetzt damit, was gewachsen ist.
1: Also immer mehr zu tun in der Gesamtverantwortung für die Freikirche, viel Reisetätigkeit.
0: Die blieb, ja.
1: Wie ging es da mit Ihrer Frau? Es war ja eine Herausforderung, wenn Sie ständig auf Achse waren und
0: das ist
1: ja
0: eine
1: Frage,
0: die ich gar nicht beantworten kann. Also, wenn ich heute in den Kalender gucke, ich habe die Kalender noch in dieser Zeit, zum großen Teil, dann denke ich, und darüber haben wir beide, meine Frau und ich, auch manchmal gesprochen, wie verrückt war das eigentlich? Also, es gab Familienurlaub, der hatte einen unglaublichen Stellenwert. Und da gelang es wirklich, alles zu lassen. Und meine Frau war ganz in Witten, auch in dieser Gemeinde zusammen, gehörte eine Zeit auch zum Leitungskreis der Gemeinde. Aber in der Präseszeit, da hatten wir den Wunsch, auch gemeinsam etwas tun zu können. Also auch in internationalen Diensten, oft wird man mit der Ehepartner eingeladen oder der Partnerin. Und als ich dann eingesegnet wurde, das passiert bei uns auf einem großen Bundestag, wo Gemeindedelegierte zusammen sind, da habe ich der Leitung gesagt, ich wünsche mir eigentlich, dass meine Frau mit eingesegnet wird. Und die waren aber nicht dafür. Die sagten, es ist nie gemacht worden, das ist ja auch immer so ein Argument. Und eigentlich passt das auch nicht so richtig. Und ich bereue das heute sehr. Und ich habe danach, ich habe ja viele Pastoren und Leiter eingesegnet in den Dienst, habe ich sogar von mir aus immer gefragt, wie ist das denn für euch beide? In der Gemeinde kann auch kaum was Besseres tun, als Mann und Frau einsegnen. Denn viele Gemeinden leiden darunter, dass der Pastor sich berufen fühlt, aber der Ehepartner, heute ist das ja manchmal auch der Ehepartner, die Frau ist Pastorin in einer Gemeinde, einer Gemeinde kann doch nichts Besseres passieren, als dass die beiden ihre Berufung gemeinsam erkennen und gemeinsam gehen. Deshalb ist es eigentlich Unfug, zu sagen, wir wollen aber nur den Mann oder nur die Frau bei dieser Segenshandlung.
1: Was haben Sie im Lauf Ihres Lebens über eine gelingende Ehe gelernt oder lernen müssen?
0: Mein Bruder und meine Schwägerin, die haben lange Zeit Eheseminare gemacht. Und dann hatten die plötzlich den Gedanken, wir machen das jetzt nicht nur für Verliebte und Verlobte und frisch Verheiratete, sondern eine Krise in vielen Ehen ist, wenn die Kinder aus dem Haus gehen und die beiden plötzlich alleine da sind und nicht genau wissen, was sie miteinander anfangen sollen. Und ich weiß noch, als wir vier zusammensaßen, ein tolles Konzept erarbeitet haben, wer was übernimmt. Und dann sind wir auseinandergegangen und ich war in einer Sitzung in Norddeutschland.

0: Lage, die hier und jetzt sind. Es ist nicht etwas, was
1: uns eben geschildert hat. Gab es so einen Moment, wo du
2: ziemlich oft, ehrlich gesagt, und da wird Gott im Schmerz irgendwie besonders. In dem Moment hat er mich nicht tausendmal öfter zeigen müssen, weil ich halt
1: wie diese Schwierigkeiten in unser Leben.
0: Das hat ja mein Herz wieder so weich gemacht. Jona, Mama hat geschlafen und das ist in Situationen, wo man Mist gebaut hat, sondern auch in solchen Situationen, wo es sowas passieren kann, dass sowas geschehen kann, dass Vergebung möglich ist. Und dass ich weiß, dass diese Worte, die meine Tochter verletzt haben müssen in der Situation, dass Gottes Kraft aus dieser Gnadenraum bei ihr aus diesem Schmerz heraus etwas entstehen lässt, was sie stärker macht. Und ja.
1: Gottes Kraft mitten in unserem Leben. Und das heißt noch lange nicht, alles wird sofort gut, sondern die Schwierigkeiten sind trotzdem noch da. Aber es gibt etwas, ja, wo wir hingehen können. Ein Ort, an dem wir unsere Verletzlichkeiten und die Dinge, die schieflaufen in unserem Leben, aussprechen können. Und wenn Sie sich danach sehnen und sich fragen, Mensch, wie geht das? Wie kann Jesus in meine Lebenssituation hineinkommen? Dann wollen wir Ihnen heute eine Möglichkeit bieten, einen ganz konkreten Schritt zu erklären. Jassi Erik wird Ihnen erklären, was Sie tun können.
3: Wir haben heute gesehen, dass Gott Menschen begegnen möchte. Im Leben von Tabitha, von Miham, von mir, aber auch von der Geschichte, was wir in Lukas Evangelium gehört haben. Heute, du kannst auch zu Jesus kommen. Er sieht dich und er möchte dich berühren und er möchte einfach dein Leben verändern. Ich habe ja ein Gebet mitgebracht und dieses Gebet hat auch mein Leben verändert. Ich habe dieses ähnliches Gebet 1990 gebetet, als ich Jesus Christus gefragt habe, in meinem Leben zu kommen und dass er mir ein neues Leben schenkt, eine neue Perspektive, eine neue Hoffnung, damit wir dieses Fest feiern dürfen. Ich würde dieses Gebet einfach vorlesen. Und wenn du denkst, dass dieses Gebet dein Herz anspricht, du darfst gerne mit mir das zweite Mal das Gebet mitbeten. Aber ich lese das zuerst. Herr, mein Gott, ich danke dir, dass du mich liebst. Herr Jesus Christus, danke, dass du am Kreuz für mich gestorben bist und all meine Schuld getragen hast. Ich erkenne dich als Herrn meines Lebens an. Danke, dass du mich aufrichtest und mir neuen Mut schenkst. Von heute an will ich dir nachfolgen mit allem, was ich bin und habe. Danke, dass du mich angenommen hast und ich jetzt ganz zu dir gehöre, in Zeit und in Ewigkeit. Und wenn du dieses Gebet mitbeten möchtest, du darfst es gerne mit mir jetzt beten. Herr, mein Gott, ich danke dir, dass du mich liebst. Herr Jesus Christus, danke, dass du am Kreuz für mich gestorben bist und all meine Schuld getragen hast. Ich erkenne dich als Herrn meines Lebens an. Danke, dass du mich aufrichtest und mir neuen Mut schenkst. Von heute an will ich dir nachfolgen mit allem, was ich bin und habe. Danke, dass du mich angenommen hast und ich jetzt ganz zu dir gehöre, in Zeit und Ewigkeit. Amen. Und ich möchte dir zusichern, wenn du dieses Gebet von deinem Herzen gebetet hast, du kannst heute auf Freude schreien und zu Jesus Christus sagen, ich danke dir, Herr Jesus Christus, dafür.